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Wenn du jetzt noch auf bist, dann schreib mir ein Mail auf studio@raben. Das ist der Dramasong von Willy Linden. Und wechseln wir jetzt

Alter, das ist 95.6 Uhr abends, mitten in der Nacht. Du bist eine fucking Legende, wenn du jetzt noch zulässt. Schreib mir ein Mail auf www.fickdinialles. Du bist eine fucking Legende, wenn du jetzt noch hörst.

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Ja, jetzt lassen wir nach. Es ist wirklich nicht hure weit weg und dann kommt das legendärste ever. Aber zuerst kommt noch ein Dab. Radio Rabe, Roots and Culture, Mikey Dread. Du weißt, es läuft. Du bist gut genug. Fick alle anderen. Und jetzt lassen wir das. Glauben wir es. Was willst du?

Culture, Mikey Dread und Culture Game von Schnee Ossetner, Black Cinderella, Radunkle. Was sagst du jetzt? Errol Dunkley, Pond the Microphone MC.

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0: 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Gastgeber für die nächste Stunde ist Roger Spindler. Grüß euch miteinander. Unser Hirn, das steuert alles. Alles, was wir denken, lernen, fühlen und manchmal sogar, wie wir die Entscheidungen treffen. Und trotzdem, irgendwie verstehen wir das faszinierende Organ nicht wirklich. Aber wie formbar ist unser Hirn eigentlich? Wie beeinflussen Medien, Gewohnheiten oder sogar Musik und Denken? Und wie können wir lernen, unser Hirn bewusster zu nutzen? Darüber rede ich im heutigen Stadtgespräch mit der Dr. Barbara Studer. Sie ist Neurowissenschaftlerin, Unternehmerin und Autorin. Und in ihrer Arbeit beschäftigt sie sich damit, wie das Hirn funktioniert und vor allem, wie wir das Wissen im Alltag nutzen können. Barbara Studer, da ist ein Zitat von dir durch meine Timeline in LinkedIn scrollt. Zitat: Wir brauchen nicht mehr Disziplin, wir brauchen weniger Reizstimulation. Aber ist das nicht irgendwo ganz eng miteinander verbunden? Mehr Reizstimulation kann doch auch heissen, mein Konsum zum Beispiel von elektronischen Medien ganz bewusst zu reduzieren.
1: Ja, absolut. Das ist sicher ein Teil davon. Wenn du jetzt aber von zu viel Stimulation eigentlich dein Hirn überforderst, vor allem die präfrontale Kortex, der von den Ohren her führt, der ist der, der für Aufmerksamkeit und Informationsaufnahme zuständig ist. Wenn du den so ermüdest und erschöpfst, hast du ja weniger Disziplin. Und dann krampfst du irgendwie, um wieder mehr zu mehr Disziplin zu kommen. Und darum glaube ich, wenn man sich manchmal von der anderen Seite her aufziehen und zuerst mal sagen, ich will ja einfach mal den schützen, den stärken. Und das geht eben durch weniger Stimulation. Und dann habe ich auch wieder mehr Disziplin, um nicht immer zum Smartphone zu greifen, zum Beispiel.
0: Und das wäre dann nachher das, was du echte Pause nennst. Was meinst du damit?
1: Ganz genau. Zum Beispiel am Morgen einfach auch mal können verwachen können. Die Welt sozusagen, die ich darf öffnen und nicht du, wo du gerade dich der ganzen Welt zugänglich machst und Medien oder eben mal ein bisschen durch Medien durchscrollst, zum Beispiel. Echte Pause am Mittag mit den Leuten, in Gesprächen. Immer wieder zwischen die Pause wirklich haben. Dass es, ich weiss, es ist etwas eigentlich so Triviales. Mhm. Aber würde man die Pause, wieder die echte Pause wirklich ernst nehmen, ohne die Reizstimulation, wäre das schon ein grosser Unterschied. Oder am Wochenende mal, ich war zum Beispiel am Wochenende im Wald gewesen, mit den Kindern und habe den Sonntag wirklich mal ganz smartphonefrei verbracht und das merkt man. Also ich habe es am Abend gemerkt, das ist ein anderes Gefühl und darum, das kann wirklich viel bewirken.
0: Wenn wir so den Morgen nehmen, oder im Durchschnitt 60 Sekunden, je nach Alter, noch schnell aufs WC, nach einem ersten Blick auf das Smartphone, dreht sich die Welt noch. Wie machst denn du das?
1: Also wir haben bei uns eine Ladestation, wo wir die Handys haben und darum ich werde mit Wecker geweckt und dann gehe ich in die Küche. Mein Morgenritual ist eben mehr so, gerade Bewegung, ich mache Übungen, ich gehe meistens raus, barfuß, gehe für die Hase, gehe Gras holen, einfach so, dass, wo du siehst, die Selbstwahrnehmung und eben die Welt selber, die ja dreht, wahrnehmen. Mhm. Und bei uns, also mir ist es wirklich so, ich hole das Smartphone erst, nachdem ich die Sachen gemacht habe. Und ich hole es dann bewusst. Also es liegt nicht schon neben mir, wenn ich erwache oder irgendwie so, da geht es fest um Umwelt, oder Umfeldgestaltung, das, oder? Weil da, was du siehst, logischerweise hast du Lust drauf und dann nimmst es. Manchmal vielleicht auch nicht zu überlegen, dann bist du mehr im Reaktiven. Und darum, wenn man es ganz bewusst entscheidet, wo habe ich was sehe ich am Morgen siehst, du kannst die Sportsachen manchmal bereitlegen, oder? Bei mir ist es so eine Matte in der Stube, die einladend da ist, hey, mach schnell ein paar Übungen. Die Hasen, die Hunger haben, super, oder?
0: Ja. Aber King, oder? Ich denke, das so bei mir daheim, oder? Klar, das Handy liegt über die Nacht in der Küche, dort wird es aufgeladen. Aber am Morgen ist das schon der erste Gang schnell her. Was habe ich jetzt wieder alles zusammen verpasst?
1: Es ist vor allem gewohnt. Mhm. Weil eigentlich musst du am Morgen gerade wissen, was du alles verpasst hast. Also weißt, ich glaube, da dürfen wir immer wieder so einen Schritt zurück machen und überlegen, wie wünsche ich mir es. Die Gewohnheiten auch hinterfragen, weil wir sind Gewohnheitstiere, das ist klar, wissen wir. Und wenn man es halt so macht und sich gewohnt ist, dann ist es schwierig zu denken, das will ich jetzt ändern. Aber wenn ich wirklich mir überlege, hey, wie wünsche ich es mir am Morgen, dann muss man dann entsprechende Anpassungen machen. Und also ich kann wirklich sehr so eine Ladestation empfehlen an einem unscheinbaren Ort. Mhm. Bei uns ist es hier oben so im Gang in so einem Kästchen. Ja. Ja, das ist wirklich super. Oder? Das ist wie, ich muss ganz bewusst die Türchen auftun und das rausnehmen. Und es ist nicht demonstrativ irgendwo in der Küche, wo ich dann eh durchlaufe oder eh dann höckle mit meinem Kaffee. Und darum, ja, ich glaube wirklich da einfach bewusst überlegen, wie möchte ich es und dann auch entsprechend gestalten.
0: Du hast so sagst, wie ich mir es wünsche. Wünschen es deine Kinder auch so?
1: Das ist eine gute Frage. Hey, im Fall, wir reden sehr viel darüber. Und ja. Es ist tatsächlich so, das klingt jetzt vielleicht so schön, aber es ist wirklich so, dass sie nicht das Gefühl haben, es fehlt ihnen irgendetwas. Also, mein Ältester ist natürlich auch erst 13,5, also bald 14. Ich denke, vom Alter her, noch ganz okay. Weil, und wir sind im Argo, smartphone-freie Schule. Also hast du auch schon viele Diskussionen weniger, finde ich absolut super. Finde ich, sollen alle Schulen so machen. Es bringt Kind viel weniger unter Druck. Und er sagt von sich selber, auch, er ist froh, hat er zum Beispiel, er will gar keine Social Media, weil wir reden über das. Und er hat so viele Hobbys, er hat gar keine Zeit für das. Und das Wichtigste hat er ja, weil seine Chats mit den Freunden, das ist sehr wichtig, das verstehe ich. Aber das Handy bleibt bei der Station und er kann das Deko bedienen. Es kommt nicht ins Zimmer rein und so. Genau, also doch, das findet er gut. Was wir immer so ein bisschen haben, ist mit dem Tablet, gell, das kommen wir so von der Schule über. Ja. Und da regt mich richtig auf, ey, weil das immer wieder in eine Frustrationssituation bringt, weil man halt muss Aufgaben machen drauf und dann natürlich am Schluss wieder Sport auf YouTube schaut, weil man gerade ein bisschen müde ist, weißt. Und das ist, finde ich, nicht so okay, wie das läuft. Und es ist schade, dass die Jugendlichen sich mit diesen Sachen umschlagen müssen. Und wir Eltern haben keinen Zugriff auf irgendwelche Admin- und Rechtssachen. Also dort findet er aber schon nicht, er will ja das. Also dort würde er jetzt sagen, nein, da will ich. Wenn ich jetzt ihm das wegnehmen würde, also kann ich auch gar nicht. Aber das ist also ein Konfliktpunkt.
0: Aber es ist schon enorm. Das sind Themen, die in den letzten gut 10 Jahre eigentlich das Familienleben praktisch von allen irgendwo nicht nur beeinflusst, sondern massiv stresst.
1: Absolut. Ich glaube auch, es gibt niemand von den Eltern, die sagen, ah nein, ist bei uns gar kein Thema. Ja, und es sind neue Kompetenzen. Und ich glaube, das ist wichtig, dass man als Eltern sich bewusst ist, man muss die Jugendlichen in diesen Kompetenzen begleiten. Und die bekommen sie nicht, wenn man einfach ein Smartphone in die Hand drückt, vielleicht noch ein paar Regeln aufstellt. Und der erwerben sie die Kompetenzen schon irgendwie. Oder man hofft, die Schule macht es. Leider macht die Schule oft auch nicht so. Es gibt zwar schon gewisse Workshops, aber es greift natürlich auch sehr kurz. Da hat die Schule auch nicht überall Einfluss, das ist klar. Aber ich finde, es ist sehr wichtig, dass oder mit mehr Möglichkeiten wächst auch die Verantwortung, wie man die Möglichkeiten nutzt. Und da finde ich schon, sind wir Eltern fest auch in der Verantwortung, dass wir unsere Kinder dem wirklich achtsam begleiten und sie nicht einfach machen lassen. Und dann noch mit ihrem unreifen Hirn, wo sie vieles auch noch nicht so können. Umso mehr finde ich, dass wir sie hier gut begleiten.
0: Du schreibst weiter in deinem LinkedIn-Post, Zitat, wenn wir in einer permanenten Reizexposition sind, erschöpft dies unseren präfrontalen Kortex. Was heisst das? Jetzt so ein bisschen die allgemeine Sprache übersetzt.
1: Ja, das ist so unser Manager im Hirn, ehrlich. Oder der, der für die Regulation und Aufmerksamkeitskontrolle, auch Impulskontrolle, zuständig ist. Das ist auch der Bereich, der uns hilft, dass wir auf Belohnungen warten können. Nicht gerade nach dem greifen, wo man gerade Lust hat, immer, weil oftmals ist vielleicht das Gute ja ein paar Schritte hinten dran erst. Darum ist das eine sehr wichtige Funktion. Und die macht uns Menschen auch zu dem, wo wir sind, unter anderem natürlich. Also niemand von den Lebewesen hat sonst so viel Frontalkortex. Das heisst, den müssen wir schon alles vor haben. Und mit sehr viel Stimulation, das kannst du wirklich messen. Also der Metabolismus, du siehst schon, wie der Energieverbrauch ist, der effizient oder nicht in diesen Hirnregionen. Und mit dem Frontalkortex ist sehr auffällig, dass der relativ schnell ermüdet. Dass du nachher eben schlechteren Stoffwechsel hast. Das heisst, der Glukoseverbrauch ist nicht mehr optimal. Und entsprechend auch Performance. Und wenn wir da jetzt immer weiter stimulieren, hat er gar nicht Zeit, um die Ressourcen wieder regenerieren. Und entsprechend werden dann genau die Managerfähigkeit, die so wichtig wäre, schlechter. Was dann heisst, du kannst Emotionen nicht mehr so gut regulieren. Du hast allgemein, kommst du mehr in so ein bisschen Dusel rein, kannst vielleicht nicht mehr so Prioritäten, weißt, bei Entscheidungen nicht mehr so gut setzen. Lass dich auch vielleicht nicht mehr so auf dein Bauchgefühl. Das ist auch ein Teil da. Du hast eine Intuition sozusagen. Ist auch eine Vorevaluation, unter anderem im Frontalkortex. Wir haben das somatische Marker, also der hilft uns bei guten Entscheidungen. Das heisst, man tut vielleicht auch nicht mehr so gut entscheiden und kommt dann auch mehr eben vielleicht in einen Zustand, wo man sich erschöpft fühlt, wo man sich mental oder emotional nicht mehr ballos fühlt. Mentale Beschwerden, die man sieht, nehmen zu am Arbeitsplatz, bei den Jugendlichen auch. Und ich habe das Gefühl, es hat viel mit dem zu tun, mit dem armen Frontalkortex, der einfach überfordert ist.
0: Der Frontalkortex, wann ist der eigentlich fertig ausgebildet? Man gehört so 23, 24, also das ist nicht erst mit 15, 16, nicht schon mit 15, 16.

0: Macher das Hirn natürlich viel besser kennen als wir. Mhm. Und dann schon wissen, wo dort Schwachpunkte sind. Und die Jugendlichen sind ein sehr gutes Geschäftsmodell, weil sie aber dort sich noch ein bisschen weniger können wehren können.
1: Ich wünsche mir Arbeitskulturen, die Unerreichbarkeit phasenweise erlauben, schreibst du. Wunschdenken oder je länger, je mehr auch schon wieder ein bisschen Realität?
0: Hoffentlich ist es Realität, ja. Und ich glaube, da sind Führungspersonen natürlich wichtig für die Kommunikation her. Oder wie man kommuniziert, was erlaubt ist, aber vor allem auch, was erwartet ist und was eben nicht. Mhm. Genau, und dass man aber auch als Beispiel vorangeht, selber auch so Blockzeiten drin hat, wo man eben nicht erreichbar ist. Da muss ich auch noch besser werden, merke ich auch wirklich. Ja, das finde ich so eine Schwierigkeit. Und man über das redet, schau jetzt, wann hast du, zum Beispiel, wann hast du deine Primetime, wo du voll in Leistungshöhe bist. Und in dieser Zeit, du dann wirklich ganz deep work, oder, in die tiefe Arbeit investieren. Und dann musst du nicht erreichbar sein. Und das ist fürs Hirn natürlich wunderbar. Nicht nur für die Leistung her, sondern auch fürs Wohlergehen. Sehr fördernd. Dann kannst du ungestört das machen. Und dass man das so einplant. Und natürlich auch darüber redet, jetzt am Abend, Wochenende, was auch immer. Das sind noch andere Geschichten. Aber dass man das so als Arbeits-, also wie als Teil von einer guten Arbeitskultur auch mit einbezieht und auch plant entsprechend.
1: Es kommt durch die nächste Dimension dazu, seit 3 Jahren oder 4 Jahren, die künstliche Intelligenz. Was passiert denn eigentlich bei uns Menschen, wenn wir das Denken vom eigenen Hirn an Maschinen auslagern?
0: Ja, genau, viel wissen wir gar noch nicht. Das ist ja, ja, absolut. Hey, aber was wir schon sehen, ist, und das ist ja auch nicht erstaunlich, also wenn man das Hirn nicht kennt und Funktionsweise, dann wissen wir, je aktiver und vertiefter man Sachen angeht, desto mehr Aktivierung hast du im Hirn. Und entsprechend ist klar, wenn du abgibst, hast du weniger Aktivierung. Und jetzt ist immer so die Frage, wo gibst du Sachen ab, wo nicht so inspirierende Arbeit wäre, wo es vor allem Fleissarbeit ist, wo es jetzt nicht mega vertieft zu denken braucht, finde ich voll okay. Oder so Fleissarbeit, bin ich auch so froh, macht das heute ChatGPT für mich oder andere KI-Systeme, kommt nicht darauf an, was. Genau. Und da kann man natürlich die Zeit sparen für, oder respektive die Zeit hat man mehr für vertieftes Denken, für kreatives Denken. Jetzt gehen aber viele Leute auch wirklich Aufgaben oder Denken, Aufgaben ab, die sie eigentlich sehr gerne machen, die ihnen eigentlich auch sehr liegen. Und wo sie eigentlich sich drin auch weiterentwickeln. Und dort ist natürlich nachher die Folge ganz klar, dass du weniger die Stimulation hast, die eigentlich so wertvoll wäre. Und dann hast du ja eine Anpassung. Also das Hirn hat vorher gesagt, die Plastizität, die bleibt ja bei uns auch nach 25. Einfach ist nachher mehr so eine funktionelle Plastizität. Das heisst, die Funktionen, die sich weiterhin auch ein bisschen anpassen, Effizienz, die anders wird. Und tatsächlich auch Strukturen, die ein bisschen grösser oder kleiner werden, je nach Aktivität. Das heisst also, wenn du weniger Stimulation hast, dann trainierst du natürlich die Strukturen auch weniger. Entsprechend nimmst du auch Effizienz ab. Und da haben wir erste Daten, die das zeigen, also weniger schlechte neuronale Effizienz, weil die weniger trainiert werden. Und tatsächlich auch ganze Strukturen, die zurückgehen können, weil sie halt unterfordert sind. Das mache ich plump gesagt. Also wenn du geistig auslagerst, tust du neuronale Aktivierung reduzieren. Und das wiederum tut natürlich die Strukturen ein bisschen vor Substanz her. Die Grausubstanz ist ja da, wo du an neuronalen Verbindung aktivierst immer, oder? Ja. Du musst das ein bisschen reduzieren. Heisst das, also, wir tun eigentlich schon unsere Hirnsubstanzen ein bisschen selber abbauen.
1: Also mit anderen Worten, Denken passiert nicht einfach automatisch. Wir müssen es immer wieder trainieren.
0: Ja, absolut. Ja. Ja.
1: Genau. Glaubst du, dass sich der, wir sind ganz am Anfang von dieser KI-Geschichte, dass sich die Nutzung von KI unser Hirn jetzt langfristig, wird sich das mal verändern?
0: Ich glaube im Fall schon. Ja, also das tut es jetzt schon. Das sieht man wirklich auch jetzt schon, ein gewisses Areal. Und ja, eben, also es kommt natürlich ganz fest auf die Nutzungsart drauf an. Weißt du, wo man es nutzt, wie viel. Aber jetzt zum Beispiel, wenn man es viel bei Entscheidungen einsetzt, bei kreativen Entscheidungen oder bei Lebensentscheidungen, viel nutzen kann ich ja als Lebenscoach, gell? Dann ist auch, sind wir im Frontalkortex. Das ist genau dort, oder, wo das Entscheiden, das Eruieren, das Abschätzen, Antizipieren, Planen, Überlegen, das ist genau da, wo dort stattfindet. Dort tun wir da natürlich weniger trainieren. Und ich meine, wenn wir da allgemein Frontalsubstanz verlieren, da sehe ich, dann finde ich schon, das ist nicht eine schöne Entwicklung. Also die Frage ist immer, weißt, ehrlich kannst du wie so sehen, alles im Alltag, was du machst, ist Hirntraining. Und die Frage ist immer, ist sie die Richtung, die du willst, oder ist sie die falsche Richtung? Und KI, wenn man es viel abgibt, ist definitiv die falsche Richtung. Und Social Media, wir haben vorhin von den Jugendlichen geredet, auch. Weil du siehst auch Jugendliche, die viel

0: Social Media konsumieren oder gamen, nimmt die Frontalkortexstruktur eben auch ab, weil sie noch am Entwickeln ist. Also auch Hirntraining in die falsche Richtung.
1: Stichwort gamen, wo sie dann heisst, okay, gamen ist das Vorbereiten auf eine Welt, das Umgehen mit Situationen, unerwarteten Situationen, reagieren, ist dort dann irgendwo die Grenze fließend?
0: Ja, es kommt voll auf die Art, also auf den Inhalt davon. Da gibt's
1: und die Game-Entwickler.
0: Ja, genau, ja, das ist wahr. Aber so die strategischen Games und so, die können schon auch sehr coole Stimulation sein. Und dann viel sind sie noch mit Leuten zusammen. Erst mal so ein bisschen blicken, was macht ich jetzt da und wie reagiere ich? Das ist natürlich schon ein schönes Training. Von dem her kommt es fest auf den Inhalt davon, auf die Art des Spiels und natürlich dann trotzdem auch noch auf die Zeit. Also, wenn die Stunden games, dann kann das Game noch so gut sein. Es wird einen negativen Einfluss haben, weil du weniger Zeit hast für alles andere, was so wichtig wäre für deine Hirnentwicklung und Reifung, an Bewegung, an Natur. Ich meine, an Natur ist der beste Hirnbooster. Die direkte soziale Interaktion, die kannst du nicht über Bildschirm machen. Da kann man noch so lange argumentieren, ja, aber die tun ja zusammen. Das ist nicht das Gleiche. Du nach in die Augen schaust, du nach mal spürst. Das ist etwas ganz, das sind andere Dimensionen. Da reagiert das Hirn anders. Du hast limbische Resonanz, die du kannst messen. Du hast Synchronisation von der Hirnwellen. Und das ist ganz eine andere Stimulation. Ich glaube, dem muss man sich schon bewusst sein, einfach wie viel Zeit dann verloren geht für so gesunde Stimulation.
1: Das ist interessant, dir zuzuhören. Also, du befasst dich intensiv mit der Hirnforschung, natürlich als Wissenschaftlerin. Daneben aber auch als Mensch gibt es Momente, wo du denkst, mein Hirn reagiert ein bisschen anders, als ich ganz ehrlich bewusst selber würde entscheiden.
0: Ja, das Hirn macht ja wirklich, was es will, oder? Das Hirn tut ja immer die Welt, oder? Das ist immer eine selektive Wahrnehmung vor allem. Ja, voll. Ja, sicher, das ist so. Also, ich probiere schon zu fest am also, wie ich das selber immer ein bisschen reflektieren. Also, das ist, ich glaube wirklich, solche Selbstreflexion ist da, der Schlüssel, dass man da eigentlich auch immer wieder in bewussteren Reaktionen reinkommen kann. Aber gell, auch nicht übertrieben. Also, ich bin ja definitiv nicht wie ein Roboter, der immer alles so, ist immer unter Kontrolle, sondern, also, es darf leben emotional. Also, weißt du, so die Emodiversität, die, also, dass du verschiedene Emotionen hast und nicht immer in der gleichen Stimmung bist. Also, das darf durchaus auch nicht immer kontrolliert in dem Sinn. Aber ich finde, reflektiert und achtsam immer wieder schauen, wie kann ich das weiterentwickeln, das ist so, dass das auch mir auch mega wichtig ist.
1: Wie stark beeinflussen die Emotionen und die Hirntätigkeit? Ist das direkt miteinander verlinkt?
0: Ja, ganz direkt. Du kannst im Hirn eigentlich Kognition, also das Denken und das Fühlen, Emotionen gar nicht unterscheiden. Also es ist immer, wir denken immer fühlend. Und wir fühlen auch denken. Also das ist ganz eng verlinkt von den Hirnprozessen her, im limbischen System. Dort hast du immer eine emotionale Evaluation im Ganzen drin. Und das spielt bei jeder Wahrnehmung mit. Das heisst, wir können gar nicht neutral wahrnehmen, oder? Jetzt, wenn du etwas sagst, oder du hörst, oder was wir wahrnehmen rundherum, was wir selber denken, ist immer auch emotional gefärbt. Und Emotionen tun wie im ganzen Hirn eigentlich mitmischen. Also, haben nachher eine Veränderung von Aktivierung zur Folge. Darum, das ist ganz eng verlinkt. Sehr faszinierend.
1: Du schreibst ja auch eben, du hast es aber auch schon gesagt, dass sich unser Hirn ist formbar und tut sich unser Verhalten oder laufend verändern oder anpassen. Gibt es denn eigentlich so etwas wie eine stabile Persönlichkeit, habe ich mir die Frage gestellt.
0: Aber da schreibe ich tatsächlich auch noch mehr in meinem Buch, Hirnpower. Man hat lange angenommen, die Persönlichkeit ist ganz stabil. Heute wissen wir, das ist etwas sehr Veränderbares. Und es verändert sich auch über das Leben. Und also klar haben wir natürlich gewisse Tendenzen, das ist auch gut so, dürfen wir auch, oder stärken persönliche Tendenzen, wie wir reagieren, etc. Und doch ist durch die Neuroplastizität echt sehr vieles veränderbar, von Fähigkeit, aber auch von Persönlichkeit. Also einerseits natürlich, was mache ich für Erfahrungen, was lehre ich daraus und auch, was habe ich für Erkenntnisse, wenn ich vielleicht möchte sein oder wenn ich anders möchte sein, in Beziehungen zum Beispiel. Und dann kann man an dem arbeiten. Ich weiss, es klingt immer so ein bisschen nach Arbeit, aber es ist schon halt das Training, du kannst eine Veränderung antrainieren, zum Beispiel. Also ich bin da bei mir selber auch immer Sachen dran. Ich möchte bewusst das mitgestalten, den Charakter mitgestalten, weil das ist letztendlich das, was wir haben und sind. Und ich finde, das darf auch die Priorität bekommen. Und darum finde ich das Thema etwas sehr Hoffnungsvolles. Also die Neuroplastizität, dass wir können verändern, finde ich, ist sehr hoffnungsvoll.
1: Die Neuroplastizität, welche Rolle spielt da auch ein Kulturkreis, wo man drin aufwächst?
0: Ja, mega guter Punkt. Also wichtiger Punkt, sehr viel, weil der Stall du hörst, oder? Das prägt dein Denken. Ein Beispiel sind Altersbilder, die sehr fest von einer Kultur zum Beispiel vermittelt werden, ein anderes Beispiel könnte Geschlechterrolle sein, oder? Mhm. Was Leute von dir erwarten, wissen wir ja auch von vielen Untersuchungen. Wenn Leute mehr von dir erwarten, machst, bist du zu mehr fähig, bist du die mit Kindern, wie man das sieht. Und entsprechend eben, zum Beispiel wenn man negative Altersbilder hat, wenn die Eltern in einer Firma langsam so ein bisschen auf ein Abstiegleis gestellt werden und unbewusst, man sind nicht mehr so involviert, entschädigen, das ist ganz schlimm, dann tun sich die Hirne tatsächlich dann fühlen sich weniger nützlich und weniger bedeutsam und nützlich sich fühlen, ist etwas eigentlich unglaublich Schlimmes fürs Hirn und nimmt von einer emotionalen Aktivierung weg, die ihm eigentlich hilft für die Leistung. Das heisst, dann geht ihre Leistung wirklich auch runter. Und da finde ich, ist auch so etwas, sich dem bewusst sein, dass man da beeinflusst wird und man sich dann auch wehrt, wenn das so ist. Weil wenn ich selber weiss, was ich für ein Altersbild habe, zum Beispiel, und ich merke, da wird etwas anderes gelebt, dann kann ich mich dafür einsetzen und sagen, Leute, warum traut ihr mir das nicht mehr zu? Warum ändert es die Aufgabe beim Jüngeren? Und, oder muss man sich wehren und für das herstehen und die Diversität kann wirklich auch aktiv in einem Unternehmen zum Beispiel gepflegt werden, indem man eben gerade schaut, dass nicht so blöde Stereotypen plötzlich das mitbestimmen, die gar nicht wahr sind.
1: Aber dann braucht es die Aufmerksamkeit, die auf das so sensibilisiert ist und unter Umständen entsprechend kann reagieren.
0: Ja, du sagst genau, die Sensibilisierung, das ist genau das Thema. Und dann wissen wir ja sonst von Bias, oder? Weil bei Rassismus ist genau das Gleiche. Es sind oft unbewusste Bias, die man hat, kann man messen sogar. Es gibt so da die psychologischen, wirklich ganz spannenden, impliziten Assoziationstests. Und erst, wenn man es bewusst macht, kann man gegen das angehen. Und darum, glaube ich, das ist ein ganz wichtiger Schritt, dass man über das redet. Eben, das gehört auch zu einer Arbeitskultur, über Geschlechtsbias oder eben Altersbias reden und aufklären. Das probieren wir mal bei Hirncoach, auch die gerade Altersdiversität, das ist etwas, was man dafür einsetzen muss. Da gibt es auch so Fragebögen, wo man sich denen kann mal stellen kann. Und wenn man sich mal bewusst ist, kann man sie anders gestalten.

0: Ihr hört das Stadtgespräch auf Radio Berner AB. Mein Gast ist Barbara Studer, Neurowissenschaftlerin, Unternehmerin und Autorin. Barbara Studer, kommen wir zu der Aufmerksamkeit. Was passiert eigentlich im Hirn, wenn wir ständig zwischen diesen verschiedenen Informationsquellen hin und her switchen oder eben wechseln?
1: Ja, eine super Frage. Das ist etwas, was ja wirklich zunimmt. Also wir haben die Fragmentation, wenn man sich mal überlegt, die hat jetzt in den letzten Jahren ganz stark auch zugenommen, weil du immer mehr, also kannst du dir vorstellen, du hast mehr Apps, du hast mehr Notifications, wir haben andere Kommunikationssysteme jetzt oder mit Microsoft, wir haben Slack, was auch immer, oder Sachen, die dann einfach kommen, aufpoppen, die wir vorher noch nicht hatten. Das heisst, die Fragmentierung die nimmt zu und jetzt mit KI noch viel mehr. Und du hast immer mehr Möglichkeiten, wo du dir noch kannst Hilfe holen. Wenn du in einem Arbeitsprozess inne bist, sag, ah, nee, jetzt gehe ich noch schnell Deko nachfragen oder schnell Deko einen Link oder recherchieren. Und das ist wirklich sehr spannend, um zu sehen, was das eigentlich macht. Nämlich ist ja immer, wenn wir aus einem Konzentrationsflow, nenne ich es jetzt mal, rauskommen, also wenn ich wie etwas eintaucht bin und rauskomme, dann verliere ich eigentlich wieder an Frontalkortexaktivierung. Und man kann nachher sogar messen, dass bis man wieder zurück ist in dem Zustand, wo man wirklich so in einem fokussierten Flow-Zustand eben mal ist. Also Flow heisst, ich brauche eigentlich weniger Energieaufwand bei gleicher Leistung, oder, wenn du wieder drinnen bist. Dann brauchst du etwa bis zu einer Viertelstunde, bis du wieder in diesem Zustand bist, von der neuronalen Aktivierung her. Also wir verlieren eigentlich unglaublich viele mentale Ressourcen. Mhm. Und wenn wir das viel machen, ist einerseits die Leistung, die beeinträchtigt wird, kann man auch zeigen, bei Multitasking hast du wirklich mehr Fehler, oder brauchst mehr Zeit schlussendlich. Auch bei KI gibt es neueste Untersuchungen, die zeigen, dass es eigentlich ineffizienter ist, gar nicht unbedingt Zeitsparnis. Das Zweite ist, du fühlst dich erschöpft, weil eben auch wieder der Frontalkortex, der gestresst ist, weil der liebt eigentlich das Abtauchen, das kreative Denken, oder? Und dann wird gestresst, weil wieder rausgerissen wird, jetzt mal ein bisschen bildlich gesprochen. Und drittens haben wir hier wieder die Anpassung vom Hirn. Man kann zum Beispiel zeigen, wenn man sehr viel fragmentiert und Multitasking macht, hast du auch ein Teil vom Frontalkortex, das ist der anteriore Teil, also der vordere Teil vom singulären Kortex, der wird sogar ein bisschen kleiner. Also auch hier wieder hast du eine Anpassung vom Hirn, du verlierst ein bisschen den Ausdauermuskel im Kopf.
0: Aber mit anderen Worten heisst das, unser Hirn ist für die Dauerstimulation gar nicht gemacht. Aber könntest du das mit der Zeit lernen oder könnte es sich in die Richtung entwickeln?
1: Ja, gute Frage. Also da kann es schon lernen und sich in die Richtung entwickeln. Aber zum Beispiel, dass wir ein bisschen von dem anterioren singulären Kortex verlieren. Das ist ja genau so eine Entwicklung. Genau. Also ich möchte das nicht. Ja. Ich möchte, wenn ich jetzt überlege, was ist für mich jetzt ein gutes Hirn, das ich möchte, weißt du, jetzt auch für die Aufgabe, die ich mache, die ich brauche, dann ist das eben nicht das. Also aus meiner Sicht ist es eben ein Hirntraining in die falsche Richtung. Und ich finde all die Argumentationen, die sagen, ja, weisst, wo der Fernseher kam, ist eben auch gemeint, das ist jetzt ganz schlimm, oder? Und, aber da passt man sich an, oder? Da finde ich mir so Leute. Das ist nicht das Gleiche. Da müssen wir schon ein bisschen aufpassen. Ja, einfach Fernsehen ist, klar, ist ein bisschen, wenn du zu lang schaust, passiv sein, ist dann auch nicht mehr gut. So alles, was über 2 Stunden ist, finde ich, ist definitiv auch ein schlechtes Hirntraining. Aber sonst ist das nicht das Gleiche. Weil das ist einfach, oder? Du wirst ein bisschen mit Geschichten und so berieselt. Aber was wir jetzt haben, ist eben die Fragmentierung, die du gesagt hast, das ist eine ganz andere Geschichte. Und dann haben wir Social Media, wo aus aller Welt und emotionale Sachen, die das Hirn ganz anders noch herausfordert. Wir haben KI auch da, eben, da gibst du wirklich Denkprozesse ab. Also es sind ganz andere Geschichten. Ich finde, das dürfen wir nicht vermischen und nicht verharmlosen. Das finde ich wirklich wichtig, weil klar passt sich das Hirn an und können wir mit dem umgehen, aber ich finde immer die Frage ist ja, wie entwickeln wir es denn weiter und ist das eine Entwicklung, die uns gut tut? Und ich sehe nicht viel Vorteile, wenn wir sie in die Richtung entwickeln. Dann können wir auch einander nicht mehr, weißt, du kannst nicht mehr lange in einem Gespräch zuhören, die Konzentrationsfähigkeit, die zurückgeht, auch können auf Sachen warten, also die Ausrichtung auf längerfristige Ziele, die doch eigentlich für uns Menschen so noch wichtig sind, auch für Weiterentwicklung, für Erfindungen, für Business, für Unternehmertum, für die Wirtschaft allgemein. Ich meine, das braucht bis, wer sie sei, sie selber, bis man da mit dem Start-up nehmen ist. Das sind alles so Fähigkeiten, die ich den Muskel da oben definitiv brauche. Also ich will den definitiv nicht schrumpfen lassen. Darum finde ich, das sind schon, da müssen wir schon einfach immer Fragen stellen, geht es in die Richtung, die wir uns wünschen, die wir wollen und nicht, ja, ist es machbar oder nicht?
0: Ganz genau, ich glaube, das ist, was wollen wir wirklich, oder? Barbara Studer, was passiert denn im Hirn, wenn wir etwas Neues lernen?
1: Ja, Feuerwerk von wunderbaren Glückshormonen. Nein, das ist etwas Neues lernen. Das ist etwas so Schönes, was wir uns können schenken. Und das Hirn ist für das gemacht, eigentlich. Das heisst, wenn wir mit Neugier etwas Neues lernen, haben wir eine wunderbare Belohnungssystemaktivierung, wo wir eigentlich sozusagen im Lernen gefördert werden. Also gerade zum Beispiel so Überraschungen, also etwas Überraschungen einbauen oder eben so etwas, was man jetzt nicht erwartet hätte, das tut das weh, ein bisschen antreiben. Und auch die Bedeutsamkeit nimmt zu. Weil es klar, wenn es etwas Neues ist, oder, ist es irgendwie bedeutsam, man muss schauen, ist das gut, schlecht, oder die emotionale Aktivierung, die da mitschwingt. Und darum ist das etwas, was uns auch sehr wach macht, was uns jung behalten, kann ich sagen. Das ist auch ein Jungbrunnen. Und da animiere ich immer sehr dazu, Freude behalten am Neues lernen. Und nicht irgendwie das Gefühl haben, ja, dafür da bin ich jetzt zu alt, ich muss nichts mehr Neues anfangen, wie im Alter. Ne?
2: Ja. Und genau zu dem habe ich noch ein paar Auftragsfragen mit auf den Weg zu diesem Gespräch heute bekommen. Und ich bin gefragt worden, heisst der Routine brechen, auch immer wieder Neues lernen? Sprichwort das Zahnbürstchen, das gegen den gleichen Ort ist, oder die Schuhe, die gegen den gleichen Ort ist, wenn man mal überraschend sie bewusst neu mit einem anderen herentun und sie so gewohnte Routinen muss aufbrechen.
1: Voll. Das ist, also, das, für das plädiere ich sehr und mache ich selber auch so. Und es kommt natürlich darauf an, wie viel hast du, sag mal, wenn du jetzt einen Job hast, wo du sehr viel Neues immer wieder hast, dann können natürlich so Routinen auch sehr hilfreich sein, dass die einfach auch, dass du weißt, wie es läuft und da nicht auch noch musst entscheiden. Also da, das ist auch immer ein bisschen eine Frage vom Gleichgewicht. Aber wenn man zum Beispiel in einem monotonen Job hat, würde ich sagen, umso mehr schauen, dass man die Routine kann durchbrechen kann, einen anderen Weg zum Arbeiten, eben daheim mal umstellen oder etwas ganz Neues lernen, eine ganz andere Fachrichtung mal, ein Buch lesen, weißt du, dann kann man sich das viel mehr holen. Also das heisst, entweder man holt sich mehr im privaten Leben oder beim Job oder an beiden, aber so einfach, dass man selber immer wieder das Neuartige hat. Und das ist wirklich für das Hirn ein wunderbares Training.
2: Der Glücksmoment vom Lehren, den du beschrieben hast, was da alles passiert, wieso vergessen wir denn so viel, trotz allem? Oder ist es sogar sinnvoll, dass wir vergessen?
1: Ja, vergessen ist eine der wichtigsten Funktionen vom Hirn. Auch können wir dankbar sein, du wärst heillos überfordert. Ja, und es wird viel wieder überschrieben. Du musst dir vorstellen, das Hirn tut immer priorisieren. Und dann tut es halt manchmal ein Sachen als nicht so wichtig einstufen und vergisst es wieder. Und wenn wir dann das wollen, uns merken, müssen wir halt das Hirn ein bisschen daran erinnern und sagen, du, das ist mir im Fall wichtig. Heisst, das sind Sachen, die wir dann eben auch probieren zu repetieren, wo wir immer wieder ein bisschen anrufen. Also wir müssen dem Hirn ja auch zeigen, das ist jetzt wichtig zum Lernen. Das heisst, Lernen ist nicht etwas, was automatisch passiert, sondern wirklich auch aktiv den Prozess braucht, vom Wiederabrufen zum Beispiel oder vom Visualisieren. Weißt, du kannst dir ja auch etwas aufschreiben etc. Also das heisst, dort, wo es wichtig ist, müssen wir investieren für das vertiefte Lernen. Und dort, wo wir das vergessen, ist das auch etwas Schönes. Manchmal, und man kann auch Sachen, die man möchte vergessen, kann man tatsächlich auch im Hirn ein bisschen helfen, das wieder zu vergessen.
2: Und dann vergisst man es dann vielleicht gleich nicht.
1: Ja.
2: Ja, unser Hirn ist auch ein bisschen darauf ausgelegt, die Wahrheit zu erkennen. Und gleichzeitig auch ist nicht die funktionierende Version von der Realität können zu konstruieren. Nicht häufig einfacher.
1: Ja, das ist eine tiefe Frage.
2: Ja.
1: Ja, und wir haben ja auch, also, gell, es ist ja die Wahrnehmung, also was ich jetzt als richtig und falsch einstufe, ist ja oft auch falsch. Also, ja, das ist, und wir haben so schnelle Denken, wo dann manchmal eben gerade nicht richtig ist, wo man vielleicht noch mal schnell muss einen Gedankenschlaufe mehr dazu nehmen. Und das ist ja oft auch die Intuition, die da sehr wertvoll ist, die dann helfen kann, um vielleicht noch eine andere Erkenntnis zu haben. Also ich glaube, da ist allgemein so, trau deinem Hirn nicht immer, trau deiner Wahrnehmung auch nicht immer ganz, sondern du auch da bewusst immer wieder auch Feedbacks reinholen, auch wieder das eigene Denken ein bisschen hinterfragen. Ich glaube einfach, ja, da wie genug kritisch bleiben, ist sehr, sehr wichtig. Gerade wenn man weiss, dass man eben schnell mal in einer Worte, weil sich das Hirn ja selber bestätigen, schnell mal etwas kann verfallen, was vielleicht gar nicht ganz die Worte ist.
2: Ja, beispielsweise Mathematikunterricht, oder? Das habe ich selber erlebt bei meinem Sohn. Der war wahnsinnig kreativ im Finden von Lösungen. Die hat zwar hing auf, das hat manchmal funktioniert und manchmal nicht. Und er hat das Gefühl gehabt, das ist jetzt seine eigene Wahrheit, weil es geht gäbiger. Und dann gleich zu sagen, hey, es bringt ja auch langfristig eben nicht zum Ziel.
1: Ja, und da braucht er manchmal so einen Schritt, oder? Das kann ich jetzt anerkennen. Das ist so. Aber ja, es ist ein schönes Beispiel.
2: Ja.
1: So, sich selber bestätigen dem, und dann muss es doch wohl sein.
2: Ich habe ein paar YouTube-Clips von dir angeschaut, Vorträge von dir. Du bist nicht nur, Anführungsschlusszeichen, Neurowissenschaftlerin, sondern auch Geigerin. Wieso gerade Geigen?
1: Ja, weil es das schönste Instrument ist. Nein, ich weiss auch nicht. Ich habe einfach als Kind in das Instrument wirklich verliebt. Ich habe dort eine Geigerin mal gesehen. Und da weiss ich, das ist mir dort durch Mark und Bein. Und ich habe mich wirklich verliebt, das Instrument. Das war echt noch ein schöner Moment. Da hat meine Mutter gesagt, das war im Kindesgeig. Okay. Ich wollte Geigen spielen. Und das ist seither mein Lieblingsinstrument. Ich glaube, bei uns so wie singend. Es ist ein singendes Instrument. Und jetzt, heute bin ich auch froh, ist Geigen, weil man kann sie überall dabei haben. Es ist klein und handlich. Du kannst sie überall ins Handgepäck mitnehmen. Ja. Auch im Zug, easy.
2: Wenn du Geigen spielst, erlebst du das anders als dann, eben, wo du angefangen hast, wenn du weißt, was genau in diesem Moment auch noch im Hirn passiert?
1: Das ist eine gute Frage. Hey, tatsächlich. Ich stelle mir manchmal schon sehr gerne vor, was im Hirn. Also, das ist ein bisschen, einfach massiv professionell. Gell? Ich stelle mir wirklich mal vor, wenn ich im Spielen bin, wie das hier oben wunderbar aktiviert ist. Gell? Musik durchdringt ja wirklich jedes Areal vom Hirn. Also es gibt keine andere Aktivität, die das kann, wo wirklich das Hirn ganz durchdringt, sozusagen, wo alle Frequenzen durch das Hirn wie Wellen durchgehen, sozusagen, und im Hirn einfach so durch und durch aus gut tun. Also so improvisieren zum Beispiel ist etwas, das ist etwas vom Besten, was du fürs Hirn kannst tun. Mit Musik jetzt auch. Kannst du mit anderen Sachen natürlich auch. Und darum, ja, das stellen wir damals schon auch so vor. Und bei Geigen ist natürlich noch speziell, da gibt es sogar Untersuchungen wegen diesen höheren Tönen. Du hast ganz viele verschiedene Frequenzen. Du hast es mega neu beim Ohr. Du musst bei der Geigen, musst du durch die Intonation, oder? Du musst ja auch hören. Musst du voll auch dabei sein vom Anpassen. Also weißt, ist es richtig oder nicht? Beim Klavier weißt du, was drückst, kommt.
2: Ja, genau.
1: Und da musst du bei der Geige eben schon immer wieder so wie können, anpassungsfähig sein und korrigieren, wenn es nicht gut ist. Und ich glaube, das ist schon von dem noch eine andere Dimension. Und Geige finde ich halt auch, ist so ein gutes Instrument für den Körper. Und ich tue auch viel über die Interaktion von Körper und Hirn reden. Das ist schon von Forschung her ja hochspannend, wie das zusammenwirkt. Und bei der Geige musst du halt auch schon körperlich sehr präsent sein. Und darum glaube ich, ich liebe das Instrument.
2: Spielt im Hirn, also spielt das Hirn den Ton gewissermaßen voraus, bevor er entsteht auf der Geige?
1: Ja, spannende Frage. Also es nimmt die Dissonanz gerade wahr. Von dem her hast du eine Repräsentation von einem Ton, den du tönen musst. Und wenn du einen anderen hörst, der nicht ganz stimmt, hast du eben gerade die Korrektur, die du dann merkst. Ja?
2: Mhm. Der Yehudi Menuhin hat selber mal gesagt, glaube mit 40, ich fange neu an, mein Instrument zu lernen, weil nur dann komme ich weiter. Braucht es irgendeinen in diesem Moment, den Schritt, wo ich sagen kann, ich muss vielleicht nochmal alles resetten und nochmal neu anfangen? Oder gibt es da manchmal so Blockaden, die du einfach musst überwinden? Ist ja bei der Sprachlehre genau das Gleiche.
1: Mhm. Ja, du kommst schon immer ein bisschen auf eine nächste Stufe. Mhm. Und dann baust du auf dem auf, den du hast. Aber ich finde es einen schönen Ansatz, du darfst es immer wieder ein neu gestalten und so. Ich mache mir jetzt aber auch nicht den Druck, dass ich muss komplett neu anfangen, glaube ich. Also für mich ist es allgemein einfach immer eine Entwicklung. Alles darf sich entwickeln und ich fokussiere bei allem, was ich mache, fest auf die Entwicklung und es darf sich verändern. Und ja, und gell, meine, Hirnis haben immer gerne Musik, wollte ich sagen. Es ist auch egal, in welchem Alter du anfängst. Also ich finde auch, sag mal, hast du Lust, ein neues Instrument zu lernen, zum Beispiel?
2: Ja, mit Gitarre bin ich nie wirklich vorangekommen. Aber ich denke schon, irgendwann könnte es wieder ein Thema werden. Aber kann man das, oder was denkst du, was ist so der Moment, was braucht es, damit ich gegen ein Instrument gehe?
1: Ja, eben, das ist jetzt noch schön, du sagst, ja, irgendwann, ich sage immer noch viel. Ich frage das immer gerne. Oder viele kommen zu mir nach einem Vortrag und sagen, ja, ich hätte schon immer gerne mal irgendwie, zum Beispiel, Elektro-Gitarre gelernt, elektrische Gitarre. Und ich sage, ja, warum machst du es nicht? Und dann haben viele so ein bisschen das auch wieder da, so ein Stereotyp im Kopf. Mhm. Ja, du entscheidest dich als Kind für ein Instrument und dann, weil ich mich dann dort nicht für das entschieden habe. Oder viele sagen, ja, ich habe einfach aufgehört mal. Dann ist das wie klar für sie. Nachher tue ich gerne raus. Ja, warum? Und jetzt frage ich dich auch, oder? Ich meine, hast du das Gefühl, dass dich etwas, also was hindert dich daran zu machen? Und wenn nichts ist, was dich hindert, ist vielleicht mehr die Frage, was für eine Freude oder was für einen Gewinn allgemein würdest du dir davon versprechen? Und wenn der gross ist, finde ich, warum schiebst du es auf?
2: Genau. Oder, das ist ja das Spannende, wo wir kürzlich gezögert haben und ich gesagt habe, Gitarre behalten wir noch. Also, irgendwie ist ja da schon noch etwas rum, oder? Warum kann uns Musik eigentlich emotionaler berühren als Sprache?
1: Ja, spannend. Ja, weil die Musik geht ja wirklich gerade direkt in die Strukturen des limbischen Systems. Mhm. Unter anderem in die Genusszentren. Die Amygdala zum Beispiel ist so eine. Oder im Striatum. Striatum ist hier von dem Belohnungssystem. Mhm. Das tut die direkt aktivieren. Das ist so schön. Also das Hirn wird durch Musik wirklich emotional berührt. Mhm. In diesen innersten Strukturen. Mhm. Und der Sprache hat natürlich viel weniger, also kann ihn natürlich auch berühren, aber Sprache ist natürlich mehr in der grauen Substanz, aber schon dann auch verlinkt, gell, mit emotionaler Bedeutung und so, aber weniger intensiv.
2: Mhm. Wird das Instrument mit der Zeit ein Teil vom eigenen neuronalen Selbst sein?
1: Ja, also es tut ja die Strukturen wirklich verändern, messbar. Mhm. Also Musiktraining tut wirklich Strukturen im motorischen Kortex, im sprachlichen, in der Sprachareal, aber auch in der Verbindung von rechter und linker Hemisphäre zum Beispiel, zu verändern. Tatsächlich aber auch in der visuellen Areal, weil du hast immer auch eine Vorstellung. Darum ist es, also es sind so viele verschiedene Gebiete, die ja auch einen Teil, ja, die dich ausmachen, oder? Von dem, wie du auch denkst. Also zum Beispiel das vernetzte Denken, oder? Wo aktiver ist. Oder zum Beispiel jetzt, ich improvisiere zum Beispiel sehr gern auf der Gegend. Ja, wirklich, hey, ich bin so, dankbar, ja, einen Lehrer gehabt, das gefördert hat bei mir, wirklich, der mit mir improvisiert hat. Und beim Improvisieren tust du natürlich auch feststellen, das kreative Denken, die Art von Denken auch ein bisschen üben. Und ich habe schon das Gefühl, das hilft mir auch im Alltag, gell, bei Entschädigung. Ich muss viel improvisieren, bei Referat zum Beispiel. Und ich weiss, ich kann das. Es gibt dir auch so eine Selbstwirksamkeit, dass du aus dir raus dann schon auf die richtigen Ideen kommst, auch wenn der Plan nicht perfekt ist. Und darum, es verändert schon auch, ja.
2: Bei deinen Kindern, wie sieht es aus mit der Musik? Spielen sie auch Instrumente?
1: Gar keine Wahl, du.
2: Oh, müssen sie, oder?
1: Nein, sie machen es mit Freude und spielen auch alle mehrere. Da habe ich schon sehr Freude. Nicht, dass sie jetzt immer super viel üben, muss ich auch sagen. Das ist manchmal auch etwas, wo ich wünsche mir so mehr noch. Aber wir probieren schon, dass sie da wirklich mit Freude dranbleiben und sie haben auch Freude. Und man muss schon einfach, das wird ja die Eltern Mut machen, es braucht immer ein bisschen daran, also sich ein bisschen ermutigen, wie die Jugendlichen. Oder jetzt, zum Beispiel beim Ältesten, er hat einfach mega gerne Sport. Oder? Und dann finde ich, muss ich ein bisschen für die Musik kämpfen, dass die nicht plötzlich also nur noch nebensächlich wird. Dass man da auch, also Sport ist natürlich auch super, unterstütze ich auch sehr. Aber einfach, dass man als Eltern auch immer einfach ermutigen, dran zu bleiben, auch wenn es nur 5 Minuten sind, um jeden Tag spielt. Aber einfach, und es muss auch nicht jeden Tag sein, aber einfach dranbleiben. Mhm. Und es ist dort schade, wenn man dann sagt, ja, komm, wenn du keine Lust mehr hast, dann hörst du halt. Weil ich sehe es als etwas, wo du wirklich als Ressource nachher hast fürs Leben. Und du mal ein Instrument hast, auch singen übrigens, das ist eine Ressource, die wir haben. Und ich finde es schön, wenn man da auch die Kinder unterstützt, einfach dran zu bleiben, ohne immer auf die Leistung zu gehen. Weißt, wir müssen jetzt noch nicht gerade der nächste Stradivari werden und weiss nicht was, sondern einfach hauptsächlich dranbleiben und das macht eine Freude. Und das Wichtigste ist wirklich die Freude.
2: Merkst du bei dir, wenn du ein paar Wochen oder ein paar Tage nicht spielst, dass mit dir sich etwas verändert?
1: Ja, mir fehlt es dann sehr. So. Mhm. Ja. Und wenn ich es dann wieder mache, merke ich, meine Güte, wie blöd bin ich, wenn ich das einfach ignoriere.
2: Je mehr du selber über die Hirne weisst, wie verändert sich da aus deiner Sicht oder für dich selber der Blick auf, ich sage es jetzt ganz pauschal, auf die Menschen?
1: Das ist eine spannende Frage. Hey, wirklich. Ja, gell, ich bin schon ein bisschen ein Hirn-Nerd. Ich überlege halt schon viel, wie die Hirne so unterwegs sind und wie hirngesund ein paar Sachen sind und andere eben nicht. Und warum wir eigentlich dann so leben, wie wir leben. Also wie viel wir uns zum Beispiel Sachen aus dem Alltag schaffen, die uns eigentlich sehr das Hirn beglücken. Wie jetzt zum Beispiel, weißt, wir schauen, dass wir uns weniger bewegen müssen, wir schauen, dass wir weniger uns entscheiden müssen, wir schauen, dass wir Fast Food, oder? Was du weniger Zeit hast für Sachen, die eigentlich so etwas schön sind. Wir haben weniger Interaktionen, weil wir halt jetzt auf Homeoffice und, weißt, Remote und all so Sachen, die ja absolut fortschrittlich auch können sein und andererseits aber auch ein Rückschritt sind, wenn man jetzt mal die Hirnentwicklung und auch die Hirnstimulation anschaut. Jetzt gerade eben mit Medien und allem. Und da machen wir mir schon auch Gedanken. Und was mich auch beschäftigt, ist, wie Macht ein Hirn kann verändern. Das sehen wir jetzt natürlich auch jetzt aktuelle Beispiele, die ich nicht nennen muss, gibt es genug, genau, auf rechts und links von uns her gesehen. Wo ich dann denke, das ist eigentlich Wahnsinn, wie Macht und Geld auch natürlich Hirnis kann verändern, Persönlichkeit kann verändern. Das ist ja auch ein Training. Also ich stelle mir immer vor, wie sich das langsam anpasst, weil du das Training hast, du bekommst die Feedbacks nicht mehr von den Leuten. Die Leute trauen sich das nicht mehr zu sagen. Du kommst, und dann tust du das weiterentwickeln und merkst gar nicht, wie du deformiert wirst eigentlich. Und dann fällst du Entscheidungen, die so viel von den Menschen kann beeinflussen. Das macht mir manchmal schon auch Angst. Und dort denke ich, vielleicht bin ich idealistisch, aber das war auch ein Grund, warum ich Hirncoach gegründet habe. Ich glaube, wenn wir mehr über das Hirn wissen und das auch in den Schulen einfach ein Teil ist, wo man darüber redet, dann glaube ich schon, kann auch viel Leid verhindert werden.
2: Mhm. Hirncoach, eigentlich ein Start-up, ist das aus dieser Motivation heraus entstanden?
1: Ja, unter anderem. Mhm. Ich hatte auch einen depressiven Vater, also mir hat auch die mentalen Beschwerden sind schon etwas, was mich sehr beschäftigen. Aber ja, wirklich die Vision ist, dass wir so Wissen aus der Wissenschaft, also Erkenntnis aus der Wissenschaft, aus den Neurowissenschaften, Psychologie, Gesundheitswissenschaften, dass wir die so auch cool verpacken, zu den Leuten bringen, dass sie Freude haben auch an der Umsetzung und dass es etwas ist, wo man Lust hat drauf, wenn man sieht, da hat man viel davon. Es geht eben nicht nur ums Besserwerden, oder? Sondern auch um sich gut, ums Wohlergehen. Also darum sagt man immer, du hast mehr vom Leben. Mhm. Und das ist schon die Vision, ja. Da.
2: Und an wen richtet sich Hirncoach?
1: Eigentlich alle. Angefangen haben wir mit der älteren Population, so Demenzprävention. Mhm. Und dort sind wir aber auch zu den Jugendlichen, weil wir gemerkt haben, gell, dort lernst du das Fundament vor allem, dort lernst du die gesunden Gewohnheiten, gesunde Denkweise, dort lernst du auch mal mit Emotionen umgehen. Du musst keine Angst haben vor Emotionen, du musst keine Angst haben vor der Angst. Da kannst du regulieren, du musst auch mit deinen Gedanken Glauben schenken. Also das ist schon das Fundament. Und dann lernst du das Kapital auch zu dem Sorge haben. Mentale Stärke muss aufgebaut werden. Da müssen wir investieren. Das ist so wichtig. Nachher kann der Social Media und alles andere kommen. Siehst, muss das da sein. Dann haben wir auch das Deepfield-Programm. Und jetzt haben wir auch viel so Unternehmertum. Also für Firmen, wollte ich sagen, für Teams, einfach mentale Gesundheit am Arbeitsplatz, ist auch ein Riesenanliegen. Wir sind jetzt an einer Masterclass für Eltern, weil wir da auch so, ist es mega Anliegen, dass Eltern aufgeklärt sind, für Lehrpersonen auch, ja, für alle ein bisschen.
2: Wenn Gedanken und Gefühle aus neuronalen Prozessen bestehen, so wie du das gesagt hast, was macht denn, ich nenne es jetzt mal Englisch Personality, also das Ich, selber weiter noch aus? Sind das rein neuronale Prozesse?
1: Ja, es sind neuronale Prozesse und es ist schon auch, nennen Sie jetzt mal, eine Grundstimmung im Hirn. Es klingt jetzt ein bisschen blöd, aber das ist wie so ein ehrliches Umfeld, in dem die Neuronen arbeiten können, ist auch der Persönlichkeit beeinflusst, unter anderem zum Beispiel durch eine basale Aktivierung, die du hast. Also wenn du zum Beispiel immer in einer Angst lebst oder in einer Ängstlichkeit zum Beispiel, dann hast du immer einen höheren Grundtonus von Aktivierung, auch von emotionaler Aktivierung, in der Amygdala unter anderem. Das ist so die eine Kern in dem Gefühlszentrum, wo immer so ein Bedrohungsscanning macht und so. Und durch das hast du nach den neuronalen Prozessen, die durch die Voraktivierung wie beeinflusst werden, oder wie die dann arbeiten können. Also es ist schon so ein... Wir haben wie so Tendenzen, die verändern, auch wie wir dann wahrnehmen. Also zum Beispiel, wenn wir ängstlicher sind, nehmen wir ja auch mehr Bedrohung wahr. Das heisst, so eine Persönlichkeitsausrichtung ist wirklich auch verändert Denken- und Wahrnehmungsprozesse.
2: Barbara Studer, eine Schlussfrage nach einem intensiven Gespräch. Wenn du jetzt so einfach denkst, du als Mensch, Barbara Studer, wie verstehst du dein Hirn besser? Als Wissenschaftlerin, als Mutter oder als Gegenspielerin?
1: Ja, alles zusammen. Ja, alles zusammen, ja. Weil die Wissenschaft kann nicht ohne im Leben umgesetzt werden bestehen. Und das ist ja genau das Spannende. Ja.
2: Barbara Studer, ganz, ganz herzlichen Dank für ein intensives und spannendes Gespräch. Merci vielmals.
1: Merci auch herzlich.
2: Mehr Informationen zu der Arbeit und zu den Büchern von Barbara Studer gibt es online studertalk.ch. Das Stadtgespräch, das gehört ihr einmal im Monat, am Dienstag, am Nachmittag, um 5 Uhr, direkt vor dem Rabe Info und dann wieder Wiederholung, 10 Tage später, am Sonntag, am Vormittag, am 11 Uhr. Am Mikrofon zusammen mit Barbara Studer ist der Roger Spindler gewesen. Habt eine gute Zeit.

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0: 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Hallihallo, grüezi, grüezi, buongiorno, bonjour, dobrý deň. Es ist Sonntag, der 9. August, es ist 12 Uhr und wir grüßen euch aus dem Studio von Radio Rabe. 95,6 MHz, wo gerade die Sendung Fun Smile beginnt. Von Mikrofon aus grüßt euch David.
1: Und von den Mischpult Techniker Moritz.
0: Wir wünschen euch einen guten Appetit und ein angenehmes Zuhören.
1: Ja genau, angenehme Zuhören, schönen Tag, viel Sonne und Fun Smile. Ja David, starten wir?
0: Ja.
1: Starten wir. 1, 2, 3.
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0: 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Heute wird der Namenstag von Ľubomíra gefeiert. Wir wünschen allen alles Gute und natürlich spielen wir euch allen ein schönes Lied. Und ich gratuliere noch am Herr Thomas Niefeler, der gestern Geburtstag hatte. Und ich möchte noch gern den Vince aus meiner Schule grüßen.
1: Ja, dann spielen wir ein ganz schönes Lied für alle Feiernde und das beste Lied werde sicher Happy Birthday. Und wir spielen gerade jetzt von David und Maurice.

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0: 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Wir hoffen, dass euch die heutige Sendung gefallen hat und wir verabschieden uns von euch auf der Sendung von Smile aus dem Studio von Radio Rabe. Von Mikrofon aus grüßt euch David
1: und von der Mischpult Techniker Moritza.
0: Bald kommt der DJ Salvi hier ins Studio mit seiner Onda Libera.
1: Jawohl, wir wünschen euch schönen Sonntag, alles Gute und wieder in 2 Wochen. Genießen Sie noch letzten Tag und morgen Schule, oder? Viel Glück und alles Gute und bis bald.

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0: Zürich West. Watch me.
1: Yes, yes, oh God, yes!
0: Okay, ein bisschen mehr von der Zürich West, gell? Okay, yeah, yeah.

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0: Ja, es ist Zeit für eine kleine Schnuffepause, gell, Baba?
1: Jawohl, ich schnuffe, gell, ja, ja, ja.
0: Und nicht vergessen, der nachher ein bisschen ausschnuffen, gell?
1: Genau.
0: Aber ja, it's a long set, it's 40 minutes set, and ich lese nicht so gut, meine Brille ist nicht klar.
1: Ja, schau, das heisst Fumaso und Smack.
0: Fumaso Sommer und Sommer für immer, before that phenomenon.
1: Genau.
0: Sommer in der Hälfte.
1: In der Hälfte, ja.
0: Wir sind mehr als die Hälfte. Wir haben noch 44 Tage noch vom Sommer,
1: ja,
0: zu erwarten.
1: Hoffentlich. Nein, Kleinklasse, kein Sommer.
0: Oh, okay.
1: Vorher Summer Vibes mit dem Otis Gray und Lucky Lewis.
0: Yeah, and then we heard the Schmitten MC with Summer in the City. Hot. And get your neck all dirt and pretty.
1: Und natürlich Zürich West, der Sommer ist dabei.
0: Ist vorbei.
1: Ist vorbei.
0: Ja, genau.
1: Ist auch nicht gut, Bruce.
0: Oh. Und so wie denn in dem Sommer auch vom Zürich West.
1: Ja.
0: Und der Polo National.
1: Sommer 68.
0: Gell,
1: legendär.
0: Mit der Schmetterbahn from ja. Way back. Und der Sommer kommt vom Märfen Orange. Und der Polo hat das mit der Grandmother Funk gemacht, auch der Sommer kommt. Das habe ich nicht gefunden.
1: Ist
0: leider.
1: Nicht gefunden.
0: Nein,
1: ich
0: kann. Ja,
1: vielleicht findest du es ja noch für nächstes Mal, wenn dann der Winter kommt.
0: Okay. Man könnte das umschreiben. Aber es hat noch 16 Minuten oder so in dem Stunde. Besonders für Schweizer Music from Switzerland, for Switzerland and by Switzerland. And because it's a Schnuffpause, we're going to slow it down just a little bit. It's good.
1: Good.
0: You're Sam Gruber.
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0: top, aber erste Stunde.
1: Schnell vorbei, wie immer.
0: Gell? Ja. Auch Schweizer Musik.
1: Mhm.
0: Wer war das?
1: Männer am Meer.
0: Aha, meine Lieblingsmänner.
1: Ich kann gerade nicht lesen, du hast schon etwas
0: vor. Oh, du schaffst schon.
1: Und ich habe Ferien.
0: Yeah.
1: Du schaffst und ich habe Ferien.
0: Ja, yeah, genau.
1: Das ist wie wir immer machen. Aber du hast Ferien und ich arbeite.
0: Ja, genau. Vor dem?
1: Das war Hecht. Wir sehen uns im Sommer.
0: Ja, und dann?
1: Summer's Gone von Lunik und Sandy Sommer.
0: Aha,
1: ja,
0: sie ist Sandy. Weiter rum, gell?
1: Ja,
0: im November.
1: Sie kommt im Dezember in die Mülli Hunziker.
0: Aha, und Zusatzkonzert.
1: Und ist ausverkauft im, ja. Und Zusatzkonzert ist im Januar.
0: Gut,
1: ich kann dir genau sagen, wenn am 7. Januar.
0: Ah.
1: Und er Sam.
0: Grube, Sommer kommt.
1: Sommer kommt.
0: Und das ist so der letzte Set. Und jetzt muss ich mir sagen, dass die nächsten zwei Stunden, hold a moment, I need my Tepic. The cool radio burn. Sizzling, Switzerland. 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Okay, wir sind bis... Sydney.
1: Bis wann sind wir da? Sydney.
0: We have 4 more hours.
1: Cool.
0: And a lot to do with live guests here in the studio today. We have Willie Grimm without his didge, but that's okay. We have Gerard Widmer with the Fujara. So, mit Lueg of us, wir machen live im Studio. Aber reden wir mit den zwei über die 40 Jahre Naturton. 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

0: There's a couple of flashbacks in the oldies. We're talking about the Wayback Machine and Doulos' The Sunday Shuffle, Radio Bern, Rabe. And we're so happy. Ooh, we're so happy because we have Willy Grimm and the Fujara Maestro himself, Gerard Widmer. Welcome, boys. Howdy.
1: Ho, ja, ho, ho. Hallo, Radio Rabe und Bruce.
0: Yeah, hey, what a most fantastic anniversary. 40 years together.
1: Ja, das ist ja so.
0: Ja.
1: That's right.
0: Ja, und wie ist das denn alles angefangen? Der Naturton ist Willy Grimm on Didgeridoo. Und der Fujara, der Hirtenflotte und andere Instrumente auch. Der Gerard ist hier. Und Willy und Gerard are gonna tell us all about what happened in 40 years. And ja, wenn, ja, alles, kannst du gut erinnern, gell?
1: Ja, das ist also genau am 2. August vor 40 Jahren hat ein anderer Musiker aus Band, Marco Maria,
2: er hat lange mit Alpinisten und Mendo Anaconda
0: gespielt. Okay, ja, ja.
2: Die Tasten, ja.
1: Genau, und nachher hat er ein Ambient Night ihre Mühle-Ecke-Matt organisiert. Und er hat uns beide separat kennt. Und nachher hat er uns einfach auf das Programm da. Und dort haben wir uns nachher lernen kennen. Zusammen gespielt und merkt, hey, das sind zwei Instrumente, die genau zusammen passen.
2: Und es ist, eben wie gesagt, wir sind auf dem Programm gestanden, noch mit Mich Gerber dann. Wir haben das dritte gespielt und wie der Willy gesagt hat, eigentlich was absolut der Zufall war, ist, dass wir ganz genau gleichen Grundton hatten in diesem Instrument, weil weder in Slowakei damals noch in also damals ja Tschechoslowakei gsi, noch in Australien hat man die gestimmt und das jetzt einfach über die Wege haben sich die so gekreuzt und das ist natürlich dann für uns der Start gsi. Also wir uns hat studiert, wir tun jetzt noch bald die Haare bergstellen und von dann an haben wir dann regelmässig, der Willy ist immer, ich habe immer Rüschek hingen bei Fuchs und Haas gewohnt, er alle Wochen, glaube ich, bist du mit dem Teach gekommen, zu laufen und dann haben wir stundenlang gespielt. Wir sind wirklich durchgefallen.
1: Genau, und wir waren immer fasziniert, was da möglich ist. Oder? Es ist also das Didgeridoo, das ist ein Instrument, ein Ton. Fertig.
0: Aber kannst viel mit dem Einton machen.
1: Genau.
0: Du vor allem.
1: Merci für die Blumen.
0: Ja, ja. Aber da, ja,
2: was dann auch spannend ist, war, oder? Weil die Fujara hat ja auch einen Grundton, das F, das der Willy auch hat. Und die Fujara tut so wie eine Leiter in diesen Naturtönen, kann da hier rauf und runter gehen. Und der Grundton schwingt immer mit. Und das hat eigentlich nachher so fast wie Luft und Wasser zusammengeführt. Oder aha. Feuer und Wasser.
0: Elemental.
2: Ja, ja. Erde, Wasser und Feuer.
1: Oder sogar Himmel und Erde.
2: Voilà, genau.
0: Okay. Ja, aber so, es macht Sinn, wenn so etwas organisch zusammenkommt, oder? Muss man nicht forcieren und dann wir finden einen Ang und machen eine Magik. Oder?
1: Genau.
0: It's magic.
1: Absolut magic.
2: Ich habe von Anfang an das Gefühl gehabt, das ist eine Weltaufführung. Das hat es jetzt einfach noch gar nie gegeben auf dieser Welt. Oder die Kombo. Und das hat uns auch reich gemacht. Und dann, während diesen 40 Jahren im Ganzen, sicher ganz Europa herumgeschleudert. Ja.
0: Ja, ich bin noch 33 Jahre dabei.
2: Okay.
1: Super.
0: Das erste Mal in

0: Amselingen bei Thun in der Kehle, der Hunger. Und Kehle sind speziell. Ruhm ist auch das Instrument.
1: Sehr wichtig, ja. Ja. Wir haben lange eigentlich nur entweder eben daheim oder in Kehle gespielt.
0: Ja.
1: Und das ist auch gekommen, weil wir sind gleich einig, hat man uns gekannt und ich weiß nicht, ob es komisch ist oder wie, aber wir sind viel für Beerdigungen eingeladen worden.
0: Ah, weil
1: es ist irgendwie etwas, das berührt. Und,
0: ja, du bist bei mir mal gewesen, gell?
1: Das ist so.
0: Der La Capella, ja. Yeah. Wegen dem habe ich dich eingeladen. So ritualmäßig,
1: ja.
0: In dem Sinn, ja, wo... Ja. Es so vom Vibrationen her vor allem, man singt in der Ton so tief hinein.
1: Ja, das ist schön gesagt, ja.
0: Ja. Und nicht nur die Fujare und Didgeridoo, andere Windinstrumente. Und auch so, wo ist das in der französischen Kirche in Bern mit der ganzen Zusammensetzung, mit der Klang?
1: Mit dem Monochord und Whirly.
0: Here's some Whirly. This is you on the Whirly. Let's see if we can get it. Was für ein wunderbarer Ton. So, und das ist ein Wasserreservoir in Basel. Wo ist das?
1: Das ist in Bern gewesen.
0: In Bern?
1: Sogar in Bern gewesen, ja.
0: Ah, ein Wasserreservoir-Konzert vor 2 Jahren.
1: Ah, ja, mal.
0: Oh, mal?
1: Ja.
0: Okay.
1: Genau.
0: Ah ja, ich bin nicht dabei. Aber inzwischen, so viele verschiedene andere Künstler mitgebracht und du bist immer nach Australien, Down Under, gell, Willi?
1: Ja.
0: Gehst immer wieder?
1: Jetzt nicht mehr.
0: Ah.
1: Ich werde, also eben 40 Jahre Naturton, aber 80 Jahre Willi Grimm.
0: Ja.
1: Und von dem her, ich tue nicht mehr so weite Reisen machen.
0: Ja.
1: Das ist für mich wie abgeschlossen.
0: Okay, aber der Konzert ist am 22. Habe ich das richtig?
1: Ja.
0: Wo? Und wo gibt es Vorverkauf? Oder was machen wir das, dass wir könnte das erleben?
2: Wir spielen in der französischen Kirche im Chor. Und das ist da beim Kornhaus, hinten dran. Das ist für uns einer von der besten Räume in der Schweiz.
0: Genau, so schön.
2: Ja, auch. Ja, die es kennen, das ist wie ein Schlauch, ganz, ganz hoch. Und wir haben ja etwa auch in Höllinen gespielt. Und es gibt so Domen, die riesen hoch sind. Und die tönt ähnlich. Und ein Phänomen ist, dass nachher in diesen überakustischen Räumen eigentlich man gar nicht mehr eruieren kann, was für Töne aus welchem Instrument kommen. Das mischt sich einfach.
0: Genau, so eine Verschmelzung vom und einfach mit dem Auge zu.
2: Am besten.
0: Ja, oder genau, habe ich das letzte Mal erlebt.
2: Aha.
0: Und ich freue mich. Müssen wir anmelden oder reservieren oder einfach kommen?
1: Das ist eben so, das ist auch etwas, was wir über die 40 Jahre immer wieder zelebriert haben. Und zwar haben wir viel einfach Konzerte gemacht, ohne fixe Eintrittspreise, sondern einfach einen Kollektentopf hergestellt, den kann man geben, was man hat wollen. Und das tun wir jetzt so an diesem Jubiläumskonzert so durchziehen.
0: Okay.
2: Was es auch noch gibt, wir haben noch ein paar CDs und wir legen die auflegen und die kann man auch gratis mitnehmen. Die noch einen CD-Player haben. Oder schon wieder auf dem Trip sind, das wieder zu zelebrieren, nachdem sie alles digital schon gelöst haben.
0: Okay, ich werde heute offerieren vom Mini-Archiv. Ich habe 4 von den allerersten. The O-Dem und der Serie.
1: Ja.
0: Gibt 4 in der Serie oder gibt es noch mehr?
1: Genau, das sind 4 Stück. Und zwar die erste war O-Dem, weil das eben einen Bezug zum Atem hat. Der göttliche Hauch. Und der Gerard hat gefunden, oder ist das sogar der René gewesen?
2: Nein, das habe ich nicht.
1: Das hast du, gell? Eben mit diesen 4 Buchstaben kann man noch andere Wörter kreieren.
0: Einfach umstellen.
1: Ja, und das haben wir nachher eben noch gemacht. Oder? Und,
0: Molde, oder was sind die anderen drei?
1: Die zweite war nachher Dome.
2: Ja. Von der Dom, von der Hölle.
1: Genau.
2: Wie heisst das so? Eine grosse Hölle heisst Dom. Ja.
1: Ja.
2: Dome.
1: Und nachher ist noch die Mode gekommen.
0: Das ist der dritte, ja.
1: Die letzte ist Demo.
0: Ah, Demo ist normalerweise der allererste, gell?
2: Ja, ja, ja. Ja. Und, bei den zwei letzten, da haben wir Aufnahmen zusammengefügt. Wir haben eine Phase gehabt, wir haben ein paar Serien gemacht. Hörst du den Berg auf dem Gurten oben oder Naturton im Schloss? Und da haben wir immer Musiker eingeladen. Thomas de Menga, Corinne Cuschellas, Heinz Schizo.
0: Oh, wow.
2: Befgen. Wer ist noch
1: gewesen? Natürlich auch so Leute, die wir aus unserer Szene kennt haben. Ja, ein Obertonsänger aus dem Tessin, der Bardo, der Res Margo mit dem Alphorn.
0: Oh, super, super.
1: Ja,
0: mit dem Alphorn in Trio auch unterwegs ab und zu.
1: Ja,
0: oder?
1: Ja.
0: Und die anderen, sie existieren noch auf Tonträger, können wir den noch?
1: Ja. Oh. Aber eben, gell, es ist eine Ware, die man eigentlich muss fortschießen, wenn man es nicht kann verschenken.
0: Ja, Du, aber eben, wenn jemand eine von den ersten vier Serien, dann mir eine Mail schreiben, bruce@rabe. Und sage Nummer 1, 2, 3 oder 4 und der schnellste kriegt einen, wo ich habe.
1: Ja.
0: Ich habe meine CD-Bibliothek hat so 5, 6, 7000 CDs.
1: Wow.
0: Ich muss einmal ein bisschen downsize und dann kann ich das einfach auf einen MP3 oder so für mich und dann weiter schenken.
1: Yeah, that's a good idea.
0: You know, it's always when you give something, you get more in return. And you guys...
1: That's right.
0: You guys have given so, so much. And I know you have a life outside of the music, and you have to make a living. And music doesn't really do it, does it?
1: No.
2: No.
0: We have English gewechselt, though. We have a worldwide audience. And we have people listening from Australia to the
2: perfect.
0: USA and Africa and all over Europe. So sometimes we do speak English.
1: Yeah.
0: 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Noisemakers. Lots of noisemakers. Wo ist es ambient, wie gesagt, gell? Und für einen Samstagnachmittag ist nicht so radiotauglich, dass wir eine halbe Stunde Ambient-Musik machen, gell?
1: Ja.
0: Aber was mir wichtig ist, dass wir ein bisschen Zeit zusammen könnte bringen. Und ohne Didge, das ist okay, aber der Fouillade ist hier. Zuerst erklären, was für, das ist 2 Meter lang, oder wie lang ist das?
2: Ja, 1,95.
0: 1,95.
2: Und das ist, wie soll ich sagen, das ist eher eine grosse. Mir hat ja früher die Instrumente gar nicht gestimmt, weil es ein Solo-Instrument war. Die Fouillade-Spieler haben ja irgendwo auf den Alpen selber für sich gespielt, auf den Schaf. Und erst so in den, warte mal, zuerst noch mal zu sagen, in den 50er Jahren hat es einen einzigen gegeben, der das noch bauen und spielen
0: konnte. Ehrlich?
2: Ja, und der hat es vielen Leuten weitergegeben. Und wenn der das nicht gemacht hat, wäre vor Jahren verschwunden, wie eine Vogelart ausgestorben.
0: Osteuropa?
2: Ja, Slowakei.
0: Slowakei.
2: Und einen von diesen vier habe ich 1984 getroffen in Očova, in einem kleinen Dorf. Ich hatte einen Namen und bin einfach dort schauen, auf die Post. Jurej hatte Očova, dann haben sie mir gezeigt, wo durch. Ich bin da geklopfen und er hat dann zum Glück ein bisschen Französisch können. Und er hat er eben mir die Fouillade übergeben, nach einem Zeitchen hin und her und so. Und ich habe dann gemerkt, dass jetzt über Jahre, das ist wirklich ein Meisterinstrument, das ich da von ihm konnte übernehmen. Und nachher hat es von diesen vier ist es weitergegangen. Es hat noch eine Phase gegeben, wo es fast nicht mehr gespielt ist worden. Und jetzt ist es wieder viel mehr Bauer. Es hat Brüder gegeben, die Instrumente bauen haben. Und die haben die Idee gehabt, hoppla, wir wollen mal gleiche Instrumente bauen, gleich hoch. Und von dann an ist G, das ist ein bisschen kleiner, das normale Instrument geworden. Und da hat man jetzt dann angefangen zusammen spielen. Es gibt ganze Orchester, die 10, 15 von Jahren spielen.
0: Ja, das habe ich gesehen. Es gibt mehr und mehr.
2: Mega.
0: Hast du vorher, vor den von Jahren, Flöte oder andere Instrumente gespielt?
2: Ja, ich bin da durch die ganze Blockflöte, Altflöte-Geschichte. Und dann wollte ich Querflöte eigentlich. Und dann hat mir meine Blockflöte-Lehrerin gesagt, die dumme Kuh hat zu wenig Luft. und lustigerweise, der Juri hatte Juretsch, als er mir das gegeben hat, hat er mir das Gleiche gesagt, ob ich dann genug Luft habe. Also gut. Ja, du hast Zirkuläratmung können. Und ich war vorher bei WIM, Werkstatt für improvisierte Musik. Ich hatte Handorgel, Gitarre, ich war Jazzschule, Saxophon, Posaune, verschiedenste Schlaginstrumente und so. Und er, als ich von Yara gehört habe, zuerst mal 80 fertig, habe ich alles weggelegt. Und habe zuerst eine bauen selber, weil ich ein kleines Foto hatte in einer Publikation, wo ich mit Bleistift, weißt, Grifflöcher mit der Lupe geschaut und gesehen, da. Und dann habe ich in einer Schuppmulde ein riesen Bambusrohr gefunden und habe dann aus dem Bambusrohr von Yara gemacht. Und erst mit der Zeit, eben 4 Jahre später, konnte ich dann in die Slowakei gehen.
0: Ja, spielt das eine Rolle, was für ein Holz es ist?
2: Ja, also wir hat, oft wird Holunder gebraucht, weil das ist gäbig. Das hat in der Mitte den weichen Kern, wo du quasi den Bohrer führt. Oder? Das, meistens schaut man, dass es ein gewölbter Stamm ist oder Ast. Und der wird begradigt auf einem Bohl, auf einem dicken Brett, schräg drauf, mit Ketten gespannt, wenn es grün ist. Dann tust du bohren auf einen Originaldurchmesser, dann tust du entspannen, dann hast du so ein Bocknungsrohr eigentlich durch den Bord. Und die meisten sind dann auf Ahorn, Eschen und Akazien, die drei.
0: Aber es ist zweiteilig, oder?
2: Nein, die da hier hat er jetzt, in 2 Teile gemacht, dass man es gäbiger transportieren kann. Normalerweise ist sie im. Und lustigerweise hat es genau dort halbiert, wenn ich auf dem unteren, ist ja nur ein Rohr mit 3 Grifflöchern. Wenn ich die 3 Grifflöcher zutue und mit dem Willi auf F Deutsch spiele, ist es auch wieder der genau gleiche Grundton. Er hat wirklich ein Händchen gehabt. Ja.
0: Kannst du es in der Hand nehmen und etwas live spielen im Radio Rabe Studio?
2: Ja.
0: Was für ein schönes Instrument.
2: Ja. Es ist sehr schön verziert, es wird geritzt, also zuerst aufgezeichnet, geritzt und dann geätzt mit Salzsäure und dann kommt der Schellack drauf. Es ist also ein Bassblockflöte, muss man sagen. Es hat ein Labium oben und unten hat es 3 Grifflöcher, aber ich komme, wenn ich oben reinblase, nicht zu diesen Grifflöchern, darum hast du hinten dran einen Kanal angebunden. Das heisst, ich blase etwa in der Mitte des Instruments in den Blaskanal, geht rauf, quer durch den Block und da oben steht der Ton und unten kann ich nachher die Töne modulieren. Jetzt ist hier ein bisschen schwierig, weil
0: wegen der
2: Höhe.
0: Nicht hoch bin.
2: Aber ich habe vorhin probiert, es geht irgendwie. Vielleicht müsstest du das Mic aufnehmen und weiss nicht, ob du ein bisschen Hall kannst geben.
0: Alright, Gerard Widmer hier. Wir ein bisschen umrichten hier fürs Jahre. Das ist gut, das ist ein guter Mic. Das kannst du so los.
2: Ui, schwierig. Ich sollte fast liegen hier.
0: Oh nein.

0: und so weiter.
1: Okay. Ja.
0: Hey, so.
1: I know, es ist schwierig goodness. Zum Transportieren, ja. zum Spielen. Es ist so etwas, so. Sonst, es gibt kein Instrument. Oh, Alphorn und so lang und Didgeridoo. Yeah, was ist der längste Didgeridoo, was kann spielen? Gibt es verschiedene Länge, oder?
2: Ja, es gibt verschiedene Länge, aber jetzt so aus der traditionellen Kultur raus sind die auch so zwischen 1,20 Meter, 1,60 Meter, 1,70 Meter so. Aber heute tun sie ganz neue Techniken anwenden.
1: Ja, was für...
2: Ja, also zum Beispiel so die gleiche Sprache wie Tabla-Spieler.
1: Oh,
2: ja, genau, so das da. Und viel mehr so mit scharfen Lippen Attacken und Ansätze spielen. Und auch, also das Didgeridoo wird eben meistens in eher Grundtonlage gespielt und vielleicht ab und zu mal eine Oktave höher, so eine Tut. Aber es gibt heute Spieler, die wirklich mehrere Oktaven spielen. Und die sind auch interessiert, eben möglichst lange Instrumente, dass man eben fast wie ein Alphorn auch Didgeridoo kann spielen und so von einer Oktave in die andere wechseln. Aber das ist auch schon wieder fast eine Verfremdung vom Ur
1: okay, aber es ist keine kulturelle Appropriation, oder?
2: Nein.
1: Es ist einfach eine neue Entwicklung.
2: Genau,
1: und das hast du mit dem Switzeridoo jahrelang gemacht, gell?
2: Ja.
1: Leider ist das nicht so wie früher, aber es gibt noch Festivals, gell?
2: Es gibt noch, aber das Switzeridoo nicht mehr. Das ist einfach dann, wo die Covid-Zeit war, ist nicht möglich gewesen.
1: Ja.
2: Und nach so einem Wiedereinstieg, nach 4-5 Jahren, weißt du, das ganze Sponsoring und Geldgeber und Räumlichkeiten und so, wieder neu musst anfangen, das war einfach schwierig gewesen.
1: Ja,
2: so.
1: Ja. Yeah, yeah. Aber gehst du noch am Festival schauen oder spielen?
2: Ich gehe ab und zu, ja.
1: Okay.
2: Also in Deutschland gibt es noch zwei, drei Sachen, in Frankreich gibt es zwei Sachen, allerdings... das ist noch verrückt gewesen. Wir haben uns beworben im Festival de la Rêve d'Aborigine. So als
1: Aboriginal Festival.
2: Genau. Gerade spielen, eben anlässlich unserem 40-jährigen Jubiläum, oder? Und da haben wir aus unerklärlichen Gründen eine Absage bekommen. Und
1: vom ganzen Festival oder nur
2: mehr? Aber jetzt mit ihren Brand, die sie haben, haben sie das Festival ganz müssen absagen.
1: Okay.
2: Also das hat nicht stattgefunden.
1: Leider. Aber eben, am 22. im französischen Kirle, der in Bern.
2: Genau.
1: And come early, wo es ist begrenzt, oder?
2: Es hat sicher 100 Sitzplätze, aber nachher müssen wir ein bisschen stehen oder sitzen.
1: Eigenen Stuhl herrschen.
2: Am Boden.
0: Also wann war das? Auch ein Anlass gewesen, ich weiß nicht genau, wo wir im Chor gespielt haben, da haben wir plötzlich haben wir selber den Stuhl hergetan, irgendwie 80, und dann haben wir gesagt, boah, dann sind 150 Leute gekommen, hinten raus, wir sind über ins Schiff noch einen Stuhl holen.
2: Zusätzlich,
0: das mal tun wir ein bisschen mehr von Anfang an rein, gell?
1: Ja. Okay, aber nicht zu verpassen, die Ambient-Musik und ganz etwas Spezielles, ganz etwas Originelles und lokal.
2: Ja.
1: Die von hier.
2: Ja. Was man vielleicht noch kann erwähnen, der Gerard hat vorhin gesagt, dass eben, wo wir uns haben lernen kennen, oder, die Kombination ist eine Welturaufführung war, oder?
1: Mhm.
2: Und mit der Kombination sind wir ja nachher auch noch einmal zurück in die Slowakei gegangen und haben dort so von der alten Garde, von den Spielenden, haben wir gespielt und komischerweise nach dem Auftritt hat es ein paar Mal die gleiche Kombination wieder gegeben. Und mittlerweile gibt es so Instrumentenbauer in Slowakei, wo, weil sie haben den Gerard nachher auch gesehen auf dem Didgeridoo spielen von der Halben, oder? Und jetzt machen sie auch so...
1: Super.
2: Hybridinstrument.
0: Ja, das heisst Fujaradu. Das Köfferli mit dem Ding. Ja. Also wir haben da ziemlich Sachen in den Weg geleitet, die wir als Nebenwirkung, einfach spontan, ja nicht gewusst, wie man spielt vor Jahren. Es hat keine YouTube oder Aufnahmen, nichts. Und ich habe einfach überall Treibblasen in Grifflöcher, ins Rohr. Und dann habe ich gar nicht gewusst, vor Zirkuläratmung, wie das geht. Mal, ich habe gewusst, dass es gibt, vom Heinz Holliger, klassischer Musiker. Aber ich habe nicht ganz gewusst, wie. Und dann habe ich gesagt, ich tue dort einfach drei Furzen. Dem habe ich drei Furzen gesagt. Und dann habe ich den Willi gelernt kennen, eben im 86. Und dann hat er mir zwei, drei Sachen gesagt, dann habe ich nicht zirkulär atmen können.
2: Ja.
0: Und noch vielleicht zurück zu der Slowakei. Wir sind ein paar Mal haben wir können spielen. Und das war so, dass wir am Samstag kurz gespielt, was wir dann am Sonntag im Konzert würden spielen. Und dann sind alle haben das gemacht, auch die traditionellen Fujara-Spieler. Hinter dem Rücken, so, weißt, mit dem blutten Bauch, dem Hütli und dem, der Uniform, der Tracht, sind dort gehöckelt. Und dann habe ich ein Stück gespielt, auf der halben Fujara habe ich das so ausprobiert. Dann. Und dann habe ich gemerkt, oh nein, hinten dran. Es schudert mich, es wird kalt. Die denken, was macht der da? Geht es eigentlich noch? Der verhunzt uns von Jahren. Und dann haben wir abgezählt, so, fertig. Und dann hat man sich noch so ein bisschen getroffen. Dann bin ich zu einem Jüngeren gestanden. Ich dachte, ja, das nicht mehr. Bei Alten weiss ich sowieso, dass sie schlecht finden. Bin ich zu einem Jüngeren und der hat mir dann ein Kompliment gemacht. Und zugleich auch der Titel von diesem Stück. Er hat nämlich gesagt, it is not a mistake.
1: wunderbar. So viele schöne Erfahrungen und Weltreisen mit Musik kannst du überall gehen. Mhm. Und es bringt Leuten so viel Freude, ich selber. Es ist nicht so Pop-Musik, es ist Nietzsche-Musik. Aber die kennen den Naturton. Und ich wünsche dir viel Erfolg am 22. in der französischen Kille. Und ich komme, ich bin fast der Erste auf der Schlange, der wartet am Nachmittag, so diese erste Reihe könnte Platz nehmen. Okay. Wo, wie gesagt, ich bin fast immer dabei, wenn ich kann. Und gibt denn auch so den Monochor oder nur die zwei? Magst du die ganze Instrumentreihe für den Konzert?
2: Das Monochor wird sicher dabei sein, weil das ist speziell mit der GFU-Jahre ist das so ein wichtiger Bestandteil geworden. Aber
0: Mautrommel sehr wahrscheinlich auch.
2: Mautrommel,
0: müssen wir noch darüber reden.
2: Ja.
1: Okay.
0: Ja. Wir tun eigentlich improvisieren, tun aber der Ablauf ein skizzieren von den Instrumentarien, also welche Grundton dass wir auslesen, oder F, G, A, was auch immer. Ja. Weil wir sind natürlich sehr beschränkt eigentlich. Wir können da nicht Jazz machen. Und einfach in den Stücken, da tun wir nachher improvisieren. Wir hören auf einen Raum und wir probieren auch zu spüren, was die Leute wollen. Es geht manchmal so, also für mich ist das fast wie das vierte Instrument ins Publikum. Es gibt irgendein Gespräch auf irgendeiner anderen Ebene, wo ich nicht esoterisch abhandeln will, sondern wo es für mich als Realität gibt. Und das ist ein bisschen komisch, aber das Publikum kommt die Musik über, die sie verdient.
1: Alright. Fujara. And Didgeridoo from the Willy Grimm and the Gerard Widmer Sonntag am Abend. 7. 8. Wann fängt er an?
0: Am Samstag.
1: Samstag.
0: Ja, Samstag.
1: Sorry, ich habe
0: meinen
1: Kalender. Am 8. Am Samstag.
0: 20 Uhr,
1: Okay. Hey, vielen Dank.
0: Ja, merci dir.
1: Ja.
0: Da sein.
1: Ja, für das sind wir hier. Wir sind das Berner Kulturradio. Mm. Wir sind einzigartige. Wir sind ohne Werbe. Wir bringen alles anders, gell?
2: Ja, es ist so.
1: Und sonst kannst du nicht
0: so
1: finden.
0: Lang schon.
2: Nicht zuletzt, oder, sind das Freundschaften geworden.
1: Gell?
2: Ja.
1: Genau. Musik bringt Leute zusammen und ist universal. Oh, mein Liebes. I love you, Willie. Love you, Gerard.
0: Love you, too.
2: We love you, too.
1: Okay. Bye-bye. Radio Bye-bye. Bern. Bye-bye.

Also, wie gesagt, ich habe vier CDs. Du kannst mir eine Mail schreiben, bruce@rabe.ch, und ich kann dir schicken, wenn du Ambience oder Didgeridoo für Jahre Musik gern. Und wir sehen uns dann am 22. Samstag, der um 8. in französische Kille, der im de schöne Bern. All right. Okay, boys, we'll see you next time. Wir gehen weiter rüber zum Sommermusik, wo der nächste Gast, Omri Hassan, kommt mit JMO World Jazz Music, und da spielen wir auch, ich glaube, er spielt nicht live, er ist Percussionist, aber eben, gehen wir zurück zum Sommer. Ist gut? Jawohl.

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0: 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Amal Gelorge sagt der Aus, was wir machen, ist in den Overtime Extended Version of the Sunday Shuffle. 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

0: 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Baba, he's taking that on tour, gell?
1: Yeah, yeah, wie verrückt. Er hat das nächste Konzert, heute ist der 9., gell?
0: Yep.
1: Heute am Abend in Rapperswil, Seenachtsfest.
0: Es ist nicht zu spät.
1: Nie zu spät.
0: Get on the train.
1: Dann am 20. August siehst du am Riverside, am Heimatabend Saarburg. Und am 26.8. natürlich ihr Strafohauen, Bettmingen, eine Duo-Show ist es dann dort. Ist er dann im Duo?
0: Oho.
1: Aber frag nicht, ich muss schnell schauen. Und er, ja, er ist den ganzen August unterwegs, auch noch in GLaDOS, Sound of GLaDOS.
0: Wow, okay.
1: Er geht da all diesen schönen Festchen entlang, ja.
0: Good, super Musik, Schweizer Musiker, ja. Yeah.
1: Mit viel Charisma und Elan.
0: Ja, genau. Und yes, genau, Energie, Energie. 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

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Simu, du hast zwei Billet gewonnen für Freitag und hoffentlich kannst du auch am Samstag bleiben, gell? Wo der ist der Aaron Goodwin und wollt ihr noch einen von ihm? The good old bad days. All right. Wir haben noch Zeit, gell? For the Sydney Sunday Shuffle.

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1: 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Oh wait, shh, shh, shh, shh, shh, shh, shh. Shut up, shut up, shut up. Press that button right here.
2: Schalas.
1: 5 Stunden schon vorbei.
3: Ja, weißt du, wie schnell ist das jetzt gegangen?
1: Ja, und ich bin immer noch am Schnufen. Aber, aber hey, when you like a cool Sunday afternoon, listen to the Mark Stenzler's Blue Zeppelin twice a month, every second Sunday. 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
3: Halsey.
1: 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Und morgen schaut Programm, sagst alles. Was folgt denn jetzt, Baba?
3: Ja, jetzt geht nach uns kommt Queer Up Radio. Queer Up Radio.
1: Queer Up.
3: Ja. Und Unerhörtes, Ungehörtes ist dann im Anschluss ab der 11.
1: All right.
3: Ab der 9. Hey, Bruce, ich muss auch noch Einbrühe haben.
1: Ich sehe gar nicht. Wir gehen zum Optiker morgen zusammen,
3: ja,
1: gell?
3: Ja, nachher wird abgemacht. Und dann kommt schon wieder das Klangbecken am 11.
1: Right. And don't forget, Montag bis Samstagmorgen, der Morgen. Ich vermisse das am Samstag, aber Sonntag ist auch gut. Okay, wir müssen go. Danke, dass du immer dabei bist. 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And here's a warning, a little ska to take us out.
3: Go with.
1: See you in September.
3: Bye-bye.
1: Bye-bye. Thanks, Baba.
3: Merci, Bruce.

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1: Es war 7. Sonntag, 9. August 2026. 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Mias Queere Welt, heute mit Urs Vanessa und natürlich mit dir, liebe Zuhörerinnen bis Zuhörer, Redaktion und Moderation Mia Willener.

0: Kings Elliot mit Cry Baby Cry. Ja, es ist August, es ist warm, sogar sehr warm. Und Vanessa, wie geht's?
1: Es ist warm, sogar sehr warm. Gut.
0: Richtig schön warm, ja. Und es ist viel gegangen, vor allem im Juli. Da weiss man fast nicht, wo anfangen. Ich habe ein paar Themen rausgesucht. Fangen wir an mit etwas Erfreulichem aus der Zentralschweiz. Luzern ist eine Regenbogenstadt.
1: Genau.
0: Seit Mitte Juli, beziehungsweise offiziell ist es am 7. Juli bestätigt worden von der Stadt Luzern. Regen noch keine direkten Massnahmen daraus gezogen.
1: Ja gut, wie kannst du auch.
0: Aber sie werden an den jährlichen Austausch mit den Netzwerkstätten teilnehmen. Und was haben wir da noch? Ah, das ist in Bordeaux das Jahr, im Oktober. Spannend. Was sind's? Also das Netzwerk hat ja vor allem europäische Städte, aber auch in Mexiko-Stadt ist Mitglied, Taipei, Sao Paulo, Montreal. Ja, ziemlich eine Ansammlung von grösseren Städten. Sie überlegen sich ja schon, ob sie allenfalls ein Zeichen im öffentlichen Raum setzen wollen. Ansgar Roth ist Co-Leiter von Fachstelle Gleichstellung, hat gefunden, ja, vielleicht, dass sie das Stadthaus könnte regenbogenfarbig beleuchten oder Regenbogenmarkierungen. Einfach Zeichen, um zu zeigen, dass die Menschen willkommen sind, egal woher sie kommen, wo sie leben oder wie sie leben. Das finde ich noch gut. Und es hat ja schon Massnahmen gegeben in den letzten Jahren betreffend Gleichstellung und Schutz von queeren Menschen. Sie haben das Online-Meldetool. Das heisst, Luzern schaut hin. Alle Städte schauen her, denkt sie. Oder wollen her schauen.
1: Ja, das hat irgendwie eine Schule gemacht. Und das haben wir ja schon mal besprochen, dass das an sich ja perfekt und gut ist. Auch für die Sicherheit von der Community. Und es ist ja möglich, dass jeder auf das Tool zugreifen kann. Man muss ja nicht in der Community sein. Es gibt ja auch Leute, die irgendetwas beobachten und können melden. Das ist schon gut. Und jetzt haben wir vier oder fünf Regenbogenstädte.
0: Ja, Bern, Basel, Zürich, Luzern, Lausanne.
1: Lausanne, Genf.
0: Ja. Es hat noch Platz.
1: Es hat noch Platz.
0: Nein, ist ja klar, so Massnahmen sind natürlich auch Bedingungen, dass sie überhaupt können Regenbogen, also Rainbow City werden.
1: Das ist so, aber es war ja auch so gewesen, also mein Bern hat ja schon, vor sie Rainbow City geworden sind, richtig viel für die Community gemacht. Aber das entwickelt sich natürlich im Verlauf der Zeit. Also sie haben ja jetzt den Vorteil, dass sie in der Schweiz schon Regenbogenstädte haben, wo sie sicher auch Kontakt hat. Ich meine, der Ansgar ist sicher, der kennt fast jetzt jeden.
0: Ja.
1: Die Kontakte sind da und dann weiss man auch, was man kann machen und was man sollte machen. Und entsprechend wird sich Luzern entwickeln, das ist gut.
0: Ja, und es macht schon, eben, es wird immer einfacher auch für weitere Städte, wo sie einfach bestehende Konzepte können übernehmen und adaptieren. Und somit ist eigentlich die Hoffnung da, dass vielleicht die eine oder andere Stadt sich entscheiden wird, ja, machen wir doch auch noch mit.
1: Genau, für uns ist es ja auch wichtig, dass alle Regionen vertreten sind, oder? Also die Innerschweiz, Zentralschweiz, ich denke jetzt mal als Hinterland gegen Gotthard rauf, wo vielleicht nicht so LGBTIQ-freundliche Leute wohnen zum Teil. Aber es... Du bist überall, was mir noch so fehlt, ist in der Ostschweiz. So St. Gallen wäre zum Beispiel noch eine Stadt. Oder
0: Chur
1: vielleicht.
0: Wer weiß. Liechtenstein. Okay, das ist ein weiter Weg.
1: Gut, das müsste ja eigentlich von dort sein, oder?
0: Ja, Appenzell. Hey, also Herisau, ja, wieso nicht? Hey, es ist ja auch letztlich für die Städte. Eben, es ist nicht einfach so etwas, ein Fiegenblatt. Wenn sie es ernst meinen, können sie das so als Teil des Tourismus einsetzen. queerfreundlichen Tourismus zieht. Also, ja. Meine Meinung.
1: Ist so, ja.
0: Drum. Aber es ist schön, dass wir jetzt eben wieder eine weitere Stadt aus der Schweiz, ah, da steht sogar Bern, Basel, Genf, Lausanne und Zürich. Genau, also sind es jetzt 6 Städte. Das ist doch gut. 2 Bs, 2 L, ein G und ein Z. Das kommt gut. Ja, da bräuchte man wirklich noch. Was könnte man da noch nehmen? Was geht um Belegen? Was gibt es da für ja. Interlaken? Da haben wir noch das I.
1: Gut, ja.
0: Ich suche gerade das T, merke ich gerade. Thun!
1: Thun, ja.
0: Thun, ja. Das Q wird eh schwierig.
1: Ja, wir müssen ja nicht noch einmal vorbeigehen. Hauptsächlich ist, wir haben die Regenbogenstädte, um zu zeigen.
0: Es wäre einfach lustig, wenn wir bei den Schweizer Rainbow Cities mit LGBTIQ anfangen und dann die anderen.
1: Ja, gut.
0: Ja, kreatives Schaffen. Anyway, willkommen Luzern im Rainbow Cities Netzwerk. Gleichzeitig, oder in der gleichen Woche, ist ja auch noch die Chur. Pride gewesen. Hat man ein bisschen weniger davon gehört, leider. Das ist doch auch schön. Das war Chur Pride mit K-H-U-R.
1: Genau. Ich
0: noch lustig.
1: So heisst die.
0: Was heisst das? Heisst, das Motto ist, wo ist es da? Florier en Semen. Gemeinsam blühen wir auf.

0: Angefangen hat es nämlich schon im April.
1: Mhm.
0: Im Toggenburg, Liechtensteig. Wir hatten Basel und der CSD Baselland, Zürich, Bern, Lausanne, Luzern.
1: Nein. Denn das hat keine Demonstration gehabt, nur so ein kleines Festival.
0: Ja, aber ein Festival.
1: Genau.
0: Ja.
1: Es ist, so,
0: es ist so ein bisschen wirklich gut verteilt über die ganze Schweiz. Und die grösste ist wieder Zürich gewesen, gehe ich jetzt mal davon aus.
1: Eigentlich immer.
0: Ja, aber die zweitgrösste war Lausanne.
1: Mhm.
0: Fast 30'000 Leute. Also im Weiten zieht das.
1: Ja, das ist natürlich auch ein kleinere Auswahl.
0: Ja, aber trotzdem, ich meine, das Einzugsgebiet ist noch recht gross, oder?
1: Ja,
0: von
1: absolut.
0: Wallis, also. Von Brieg bis so Genfersee, dann bis so zum Röstigraben und darüber raus.
1: Das ist ja so, also die haben hoffentlich viele Leute angezogen. Hoffen wir das doch. Genau. Und Bern.
0: Und Bern. Bern ist auch gewesen, ja, genau. Wie immer, wie jedes Jahr.
1: 25. Juli dieses Jahr, ein bisschen früher als auch schon.
0: Genau. Wir haben ja auch hure Schiss gehabt, es wird heiss wie ein Moore. Es war heiss gewesen.
1: Ja, und dann haben wir Angst gehabt, es verschifft uns wie ein Moore.
0: Es hat uns nicht verschifft wie ein Moore.
1: Einmal für etwa 2 Minuten höchstens ein bisschen tröpfelt.
0: Genau, aber dort sind wir schon zusammen rum gewesen.
1: Genau.
0: Aber ist erstaunlich, also 10'000 Leute ist Schnitt, oder, Bern?
1: Ja, mir geht von ungefähr 10'000 plus minus.
0: Und trotz der richtig langen Route, die längste, glaube ich, die es bei der Bern Pride je gegeben hat.
1: Genau.
0: Also die ganze Stadt ab durchs Mattenquartier, der Aare entlang und hinter der Stutz wieder rauf auf den Bundesplatz, ist eine rechte Route. Hat man gemacht, um noch mehr Präsenz zu markieren. Ich habe allerdings auch gehört, dass es Hindernisse unterwegs hat für Leute mit Gehbehinderungen. Das ist nicht so schön. Das müssen wir vielleicht das nächste Mal besser anschauen.
1: Über Bücher gehen, ja.
0: Das genau, also wir wissen ja, dass zum Beispiel Pflasterstein nicht gerade sehr angenehm sind, wenn du mit dem Rollstuhl unterwegs bist oder so.
1: Ja, und mit dem Stock kann ich mir vorstellen, es ist nicht gerade angenehm.
0: Ja, also es hat einfach...
1: Also ich bin vom Waisenhausplatz gegangen, dann hat es Altstadtgassen, die schon beflaggt sind.
0: Das war super gewesen, ja. Wie eigentlich jedes Jahr.
1: Wie immer. Genau, es hat Musikmobil gehabt, wie immer. Was haben wir da noch? Eben, es hat Gruppen, Firmennetzwerk darunter gehabt. Es hat natürlich die üblichen aufwendigen Verkleidungen gehabt. Wie immer. Bunte Vögel gehören einfach dazu. Ballon, Schilder, Fahnen. Und so sind es, da steht es ja, vor der Matte, also Altstadt in die Matte, Marzili und hinten wieder rauf zum Bundesplatz. Und dann hat es so richtig angefangen, so gegen die Vieri.
0: Genau, also ja, es ist noch knapp geworden, weil wir sind noch zum Apero eingeladen gewesen und während dem Apero musste ich verschwinden, weil ich auf die Bühne reden musste.
1: Genau.
0: Es ist ein bisschen knapp geworden, aber es war cool gewesen. Es hat 3 Reden gegeben. Momo oder Los, Interaction und Lea Blattner. Und die Rede war sehr, sehr, sehr eindrücklich von der Lea. Die war wirklich berührend gewesen. Sie hat über ihren ganzen Scheiß, den sie durchgemacht hat, geredet und massiv dafür gelobt. Lobbyiert, dass man jetzt endlich die Konversionstherapie oder Praktiken verbietet. Das ist eines der grossen

0: grosse Thema, wo die Community auch dran ist. Es macht keinen Sinn, dass gewisse Kantone das schaffen, das zu verbieten. Andere wieder nicht. Das macht Sinn, je nachdem, was für ein Kanton es ist. Aber dass der Bund nachher einfach Däumchen trägt und nichts macht, finde ich ein grosses Armutszeugnis.
1: Sie hat es ja auch erwähnt, eben Konversionsmassnahmen. Dort ist ein Verbot, denke ich, beschlossen worden vom Nationalrat 2022, vor 4 Jahren. Seither ist der Bau beim Ständerat und der wartet scheinbar noch auf einen Bericht vom Bundesrat.
0: Ja, es ist...
1: Aus diesem Grund hat ja im Kanton Bern auch die Hub Queer Bern zusammen mit einer relativ langen Liste, unter anderem auch der Bern Pride, unter anderem auch Pink Cross Los, Interaction, was haben wir noch? Queer Altern, Keshet, Queer Amnesty, wer macht noch mit? Milchbüchli macht mit. Queer Bien macht mit. Also es ist eine Liste, die nicht abschließend ist und vielleicht auch gar nicht abgeschlossen wird, weil wir stehen alle dazu. Und wenn der Bund nicht vorwärts macht, dann müssen wir wenigstens die Bern vorwärts machen, weil dort ist auch etwas am tun, wo der Grossrat das Gefühl hat, das sei alles in Ordnung. Wir müssen da nicht zu viel Aufsehen machen wegen dem. Und darum braucht es die Petition. Und wenn ihr sie noch nicht unterschrieben habt, könnt ihr die noch auf der Webseite von Hub Queer Bern unterschreiben.
0: Es ist einfach mühsam, wenn auf Kosten von Leuten, egal wer das ist, nicht nur jetzt von der Community, egal wer das ist. Manchmal sind es Frauen, manchmal sind es auch POC, manchmal sind es andere Leute. Einfach ein Ping-Pong-Spiel zwischen den Kantonen, dem Bund, dem Bundesrat, dem Parlament und ich weiß nicht was noch alles. Die spielen einfach Ping-Pong und es geht anstatt auf 3 Sätze, geht es auf 295 Sätze.
1: Nein, hier.
0: Und wir warten auf das. Und das
1: nein,
0: kommt
1: das,
0: nicht.
1: Das wird vorgeschoben. Oder hier sind starke, radikalisierte Gruppen am Werk, die versuchen, um jeden Preis so etwas zu verhindern. Weil das ist ein Teil von ihrer Existenz, von fundamentalistischen Gruppen.
0: Genau.
1: Und sie wissen genau, dass das, was sie machen, falsch ist. Auch wenn sie es intern unter sich als die richtige Lösung und der richtige Weg ist. Und wir haben ja das Beispiel Lea Blattner, dass es eben nicht der richtige Weg ist. Man sieht, was passiert, wenn man probiert, Menschen zu ändern, indem man Hand auflegt und heuchlerische Gebete rauslässt. Wo jeder genau weiss, so, was die aus dem Verdreck am Stecken hat, selbst wenn es einen Gott gibt, würde denen nicht zulassen. Das wissen sie wahrscheinlich sogar selber. Man staunt jedes Mal, egal, vor allem wenn man es aus Amerika gehört, aber nicht nur von dort, wenn irgendwo wieder jemand angezeigt oder verurteilt wird, weil sie etwas mit Kindern gemacht haben oder sonst Gewalt. Es sind immer so fundamentalistische, religiöse Fanatiker.
0: Es gibt so eine Sendung über Platten, Felssturz und die Familie, die ihr daheim verloren haben. Das ist eine Familie, die ausquartiert worden ist, also ja, wo einfach das Haus auch zerstört worden ist und die ist noch immer untergekommen. Und Lötschental ist strenggläubig, katholisch, schwarz-katholisch, so weiss man. Die eine Frau hat einfach gesagt, wir müssen einfach beten und schauen, dass es weitergeht. Aber ich habe dann mit dem dort oben schon noch ein Wörtchen zu reden.
1: Ja, man natürlich nicht,
0: wer immer dort oben ist.
1: Man muss sich unterscheiden, oder? Die evangelische Landeskirche sowie auch die katholische Landeskirche und sowieso die christkatholische Landeskirche haben Konversionspraktiken verurteilt. Also ja. Eben, es sind nicht die grossen Kirchen, die merken langsam schon, dass vielleicht nicht alles, was man bis jetzt so gemacht hat, wie man es gemacht hat, der richtige Weg war. Und überdenken das, weil sie eben überlegen und sich bewegen und nicht einfach stur auf irgendwelche Fantasiegeschichten bleiben hocken. Vielleicht wollen nur die Leute weglaufen.
0: Genau, und wir haben ja jetzt, also wir reden jetzt von diesen Konversionspraktiken, wo wir, also zum grössten Teil geht es ja um Schwule, wo man dazu bekehren will, dass Schwulsein nicht christlich ist und soll verboten werden und dass wir, ja, dass sie sich müssen jetzt anpassen und anders werden und das etc. Und ich muss nochmal betonen, das habe ich auch in meiner Rede gesagt, gemäss dem Fra-Report von letztem Jahr sind ein Drittel von der intergeschlechtlichen Menschen in Europa konfrontiert mit Konversionspraktiken. An das denkt man gar nicht. Es ist auch eine Konversionspraktik, wenn man einem Menschen sagt, es gibt nur Mann und Frau.
1: Das ist ja so. Darum also, werden die Forderungen auch möglichst offen gehalten. Eben, oder darum sagen wir, wir wollen Praktiken verbieten, die Gesundheit gefährden. Wir haben nie etwas gesagt von Betten.
0: Ja.
1: Und vielleicht ist das halt auch ein Punkt, wo eben andere Lobbys sich auch ein bisschen bedrängt fühlen und versuchen, das um alles zu verhindern. Aber dann ist einfach jedes Mal wieder die Frage, ist der eigene Profit wirklich derart viel wichtiger als die Gesundheit eines Kindes?
0: Ja, ich weiß halt auch nicht. Ich weiß auch nicht, was in diesen Köpfen vorgeht, wenn sie so etwas angattigen.
1: Sie sind die Besten, sie sind die Grössten, sie können alles besser, sie wissen alles besser und was man will. Und was man ihnen vorlegt, sind Fakten und das tut ihnen halt weh, weil da können sie nichts machen.
0: Ja gut, das ist das eine. Und auf der anderen Seite verschanzen sie sich hinter dem komischen Buch, wo man nicht weiss, wer es geschrieben hat und wo ein Haufen Zeug drinsteht, wo eigentlich gar nicht so drinsteht, wie es eigentlich die sagen, dass es drinsteht. Ich kann einfach nur sagen, das Interview mit dem Kurt geführt habe, wo wir im Querschnitt, ich glaube zwei oder so, von letztes Jahr, kann nachlesen, Ende letztes Jahr, von einem Menschen, der das wirklich real erlebt hat, auf dem Land, was das bedeutet im Detail. Also, das ist mindestens so schlimm, wie das, was Lea durchgemacht hat. Mit Lea hat ja keine Details verzapft, wie es abgelaufen ist. Sie hat einfach genau verzapft, was passiert ist. Aber der Kurt hat genau verzapft, wie es eben abgelaufen ist. Und was man gemacht hat. Und wenn du das liest, dann kommt er einfach nur noch das Kotzen, oder? Das ist jetzt ein Interview, wo, keine Ahnung, 200-300 Leute vielleicht gelesen haben. Und dann, ja gut, dann legen sie das Querschnittmagazin wieder weg. Aber eigentlich müsstest du das jede Woche zweimal publizieren und sagen, so geht das. Das geht ab. Nicht das, was dir immer verzapft, was ihr eigentlich macht oder was das Ziel ist. Sondern das ist genau das, was ihr macht. Und da wird auch Gewalt angewendet.
1: Ja.
0: Das muss man wissen, da wird Gewalt angewendet.
1: So.
0: Und das ist strafrechtlich zu verfolgen. Punkt.
1: Das ist es. Und was natürlich auch ein Mitgrund kann sein, warum es so Verzögerungen gibt, warum das sich auch zum Beispiel die Berner Grossrat wird, sie wissen, dass sie etwas machen, was sie nicht sollten. Und sie haben auch Angst, dass es aufgearbeitet wird. Siehe für den Kinder. Ein einfaches Beispiel.
0: Genau. Und alles, was aufgearbeitet wird, hat als Folge finanzielle Kosten.
1: Ja, und dass Namen benannt werden. Dass Finger gezeigt werden, dass Leute, die lange die grossen Supermänner sind, die grossen Helden, geachtete Personen, dann kommt aus, was für Menschen sind.
0: Genau. Wie bei den Epstein-Files oder beim Lederach.
1: Oder bei bestimmten Grossräten aus dem Aargau.
0: Oder bei bestimmten Grossräten aus dem Aargau.
1: Genau, und ich finde es immer herrlich, wie wenn jemand, was anderthalb Jahre in Untersuchungshaft ist, die Polizei ihn reingenommen hat im Augenblick, wo sie die Videos auf seinem Handy gesehen haben und sie dann nicht mehr rausgelassen haben. Und die Zeitungen gleich haben geschrieben, ja, es besteht eine Unschuldsvermutung. Ich weiss nicht, wie unschuldig das bist, wenn du in der Schweiz anderthalb Jahre in U-Haft bist.
0: Gut, das, ja, gut, okay.
1: Es besteht Unschuldsvermutung, aber sie ist ziemlich wackelig.
0: Die Unschuldsvermutung ist ja einfach auch, das ist ja auch vom Gesetz her, solange du nicht verurteilt bist, bist du nicht schuldig. Aber ja.
1: Ja gut, theoretisch kann man auch sagen, es besteht eine Schuldvermutung.
0: Also mein, du hast ja das auch gelesen, den Facebook-Post, oder? Mit der vier Seiten langen Liste von SVP-Politikern, für was für Delikte, in Anführungszeichen, sie verurteilt worden sind und was dort alles drunter ist. Und da ist ein riesengroßer Mantel des Schweigens drüber, vor allem von der Partei, oder? Aber ihre Doyen hockt an und sagt, wir stehen so kurz vor dem Dritten Weltkrieg wie noch nie. Wie kann einer so einen huren Bullshit verzapfen?
1: Nun, vielleicht hat es einfach mit der Antikriegsrhetorik ein bisschen zu genau genommen und hat sich in die 68er versetzt und ordentlich eins gekifft.
0: Ja, also es ist einfach irgendwie... aber es passt ja zu der SVP. Angst schüren, das ist das Wichtigste. Du musst Angst in der Bevölkerung schüren. Und wenn die Bevölkerung Angst hat, hast du sie wie eine Marionette am Faden. Das ist genau das Problem bei uns. Im Gegensatz zu vielleicht anderen Ländern, aber die rechtspopulistische Bewegung macht nichts anderes, aber sie liefert keine Lösungen. AfD ist das Beispiel in Deutschland, in Amerika die Republikaner, da die SVP. Es ist überall das Gleiche, in Italien die Meloni. Wo werden Lösungen geliefert?
1: Ja, Lösungen heisst ja, dass ein Problem nicht mehr besteht. Und das Problem, das nicht mehr besteht, ist eher weniger Möglichkeit, um sich abzuarbeiten dran.
0: Oder so.
1: Ja, ist so. Ich meine, das Gleiche jedes Mal, wenn ich im Moment die Plakate sehe, wo gross hat kein Krieg, denke ich mir, da ist einfach der Satz nicht fertig geschrieben. Da sollte stehen, kein Krieg ohne Profit unserer Wirtschaft. Ja. Kein Krieg ohne Export Schweizer Waffen. Ja. Alles andere ist lächerlich, wenn ich höre, wie eine Pseudo-Influencer von der SVP grossartig propagiert, ja, Neutralität hat uns immer geschützt. Ich fand, ja, frag mal die Leute in Schaffhausen, wie sie die Neutralität geschützt hat bei der Bombardierung. Nein, es ist so schwach und sie wissen es genau.
0: Genau.
1: Dass sie keine wirklichen Argumente haben.
0: Weder der Putin noch der Trump noch sonst irgendeiner auf dieser Welt hat irgendein Interesse oder glaubt an die Neutralität von der Schweiz. Also wer jetzt noch glaubt, dass Neutralität uns vor irgendwelchen Übergriffen würde schützen, oder so.
1: Selbst wenn.
0: Dream on.
1: Selbst dream wenn. On. Aber wenn sie jetzt zum Beispiel, weiss auch nicht, Norditalien verbomben mit der Atombombe, hätte ich das Gefühl, dass die Wolken vor der Grenze halt macht, oh Moment, die Schweiz ist neutral, da tun wir nichts versuchen.
0: Ja klar, so, das
1: ist, es ist so. Es ist,
0: das ist genau in den Köpfen.
1: Es ist verständlich und es hat auch seinen Grund, warum das eine Zeit hat gegeben, wo man keine Soldaten durch die Schweiz geschickt hat, zu Fuss. A, war die Schweiz neutral gewesen und B, hätten sie einfach derart aufs Dach bekommen, dass sie eh wieder hätten können umkehren. Also sind sie einfach nicht durch. Aber wir reden jetzt nicht mehr vom Bodenkampf, sondern vom Luftkampf und dort ist einfach das ein bisschen schwieriger, Neutralität durchzusetzen, weil so Sachen verteilen sich. Sie haben die Grenzen von der Ukraine, wo immer wieder russische Raketen, vor allem zu weit fliegen und auf europäischem, also auf EU-Boden landen, auf NATO-Gebiet. Theoretisch hätte schon längstens der Bündnisfall ausgerufen werden und schon längstens Moskau müssen bombardiert werden. Einfach nur, weil der Bündnisfall das vorschreibt. Aber die NATO hält sich zurück und wird dafür als Kriegstreiber beschimpfen von der Rechten. Da muss man sich schon fragen, haben die überhaupt eine Ahnung, um was es geht? Wir sind ein bisschen abgeschweift.
0: Genau.
1: Wir sind immer noch bei der Band Pride.
0: Richtig.
1: 10'000 Leute.
0: Ausser der Rede jetzt verschiedene Stände gehen von verschiedenen Organisationen. Habe gerade zwei gehabt.
1: Ja. Wir haben auch viel vertreten. Wir haben TAB, wir haben Kunterbund gehabt. Wir haben die queeren Kirche und wir haben 60 plus minus.
0: Schwul 60 plus minus, ja. Genau. Und Polizei Bern war dort, Queer Amnesty hatte einen Stand.
1: Dachorganisationen hatten zusammen einen Stand. Also Los, Pink Cross, DGNS.
0: Genau.
1: Queer Up Radio hatte einen Stand und live übertragen. Ich hoffe, ihr habt alle zugelassen.
0: Queer Alternet hatte einen Stand. Antraxion hatte einen Stand zusammen mit Queer Up Radio. Und wir sind ab 3 oder 3:30 oder so online gegangen. Ich glaube, relativ schnell. Genau die Zeit weiß ich nicht mehr.
1: Nee.
0: Und haben auch erste, also Haufen Musik von Ludwig, erste Interview gemacht. Und ab der 6 bis um 8 sind wir live auf Rabe.
1: Mit wieder?
0: Wieder, wie letztes Jahr. Mit jeder Menge Interview. Und die Interview, also wir haben die Rede, kann man auf der Homepage von Queer Up Radio ab heute abladen und auf Spotify hören. Und die Interviews, so der Alex, gerade heute in einem Post, also nicht der Alex Post, sondern der Alex Meyer, hofft, dass er alle anderen Interviews, die wir gemacht haben, bis zum nächsten Wochenende online hat.
1: Ja, genau.
0: Es ist einfach, cool und auf Deutsch gesagt geil, an einer Breite ein Radio machen über 8 Stunden.
1: 6. 6,5.
0: Ja, also mit Aufbau und dem ganzen Scheiß.
1: Mit Aufbau und so ist es 8 Stunden.
0: Also einfach 8 Stunden Präsenz an dieser Breite. Live übertragen, alle die, die nicht haben können am Pride, haben können reinhören, haben die Rede übertragen, bekommen. Also mindestens die Rede sind leider vor dem Live gewesen, aber die kann man jetzt mindestens nachhören.
1: Oder dann live auf Kanal K zum Beispiel.
0: Es gibt, oder auf Grenzenlos.
1: Grenzenlos, ja.
0: Und auf der Homepage von der Bern Pride kann man die 3 Reden auch transkribiert lesen. Wir haben die müssen abgeben vorher, wegen Gebärdensprache. Und clevererweise haben sie die gerade die Transkripte aufgeladen. Die kann man jetzt nachlesen. Für alle die, die das verpasst haben. Es ist einfach, Bern Pride ist einfach irgendwie so, es ist immer noch eine richtige Pride mit einer riesengroßen Familie. Du siehst so viele Leute, die du lange nicht mehr getroffen hast. Es ist friedlich, es ist gemütlich, es ist kein Beef, nichts. Obwohl die Bedrohungslage ja nach wie vor aktuell ist, zu dem kommen wir ja noch.
1: Zu dem kommen wir näher, genau.
0: Aber es ist irgendwie, es ist einfach cool, du fühlst dich dort einfach wohl. Weißt, es ist nicht so ein riesen Show-Event wie Zürich. Pride Romandie ist meistens auch sehr cool, weil einfach die Demo ist einfach der blutige Wahnsinn, oder? Weil dort es hat es auch Musik, wie auch bei unserer Pride, wie in Zürich. Aber dort hat es einfach Leute, die wirklich Rami-Dami machen, von allen möglichen Organisationen. Zum Teil mit Trommeln, zum Teil mit Megafon. Alle Gruppierungen haben relativ viele Leute dabei. Wir haben ja an dieser Breite Genf, wo ich gesehen bin, haben wir eine 6 Meter lange und 2,50 Meter breite Interflex-Fahne gehabt. Mitten im Breitumzug, das muss man sich mal reinziehen, oder? 6 Meter lang und 2,50 Meter breit. Und haben die getragen. Schon cool. Ist genauso cool wie auch eine kleinere Breite. Ich möchte einfach vielleicht nächstes Jahr oder so mal eine von diesen kleineren Kur oder Lichtensteig vielleicht, wenn ich es schaffe, einmal in die Ostschweiz anschauen, weil das ist sicher auch hure cool, oder? Wir gehen ja jetzt auf Aarau und machen wieder Radio. Es nimmt mich dann wunder, wie die Aarau Pride ist. Die ist auch nicht, gehört ja nicht zu den grössten. Aber trotzdem, es ist einfach, Bern ist wirklich cool.
1: Genau. Und du hast schon gesagt, Musik. Auch an der Bern Pride hat es Live-Acts gegeben. Unter anderem haben wir schon gehört Milun mit Moonflower. Es ist Karussell. Hören wir das später noch. Civilian von Thun. Hören wir dann auch später noch. Mit ganz cooler, queerer Musik. Und weil in der Queer Radio so eine kleine Fanbase von der Milün wurde, hören wir jetzt wieder ein neues Lied. Wirklich ein neues Lied von der Milün. Erst gerade publiziert worden, kürzlich. Homecoming.
0: Genau, wir haben es gehört, wo das erste Mal live performt worden ist.
1: Der Müller-Hunziker. Vor einer Woche.
0: Am Konzert mit der King's Area.

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1: Ja, das immer wieder. Milün mit Homecoming. Genial. Mir gefällt das. Ist gemütlich. Ja, was haben wir noch gehabt von der Band Pride? Musik, Reden, Stände, viele Leute, schönes Wetter. So wie es immer ist. Meistens.
2: Fun. Great. Real great fun.
1: Ich gerade schaue, dass noch so viele Sachen. Boah. Wir sollten darüber reden. Ich glaube, wir tun noch schnell Horti doch die Lea Plattner beschliessen. Die hat nämlich. Ist nominiert für den Prix Courage. Der Beobachter publiziert. Aufgrund von den Hasswellen und Morddrohungen, die sie hat dürfen müssen erleiden.
2: Sie ist ja Politiker, eigentlich, man kann schon fast sagen, gestandene, oder?
1: Ja. Mittlerweile sowieso.
2: Und ich habe sie getroffen vor der Rede, backstage, und habe gefragt, bist du nervös? Und sie hat gesagt, noch nie so nervös gewesen wie jetzt, ist meine erste Rede vor so einem Publikum an einer Pride. Nicht das erste Mal an einer Pride, aber sie war hure nervös gewesen. Und was ich cool gefunden habe, ist ja, los ist ja vorstandsmässig fast geschlossen mit ihr auf die Bühne als Support und auch zum Zeigen, wer grundsätzlich auch bekannte Leute aus der Scheiße holt und sie unterstützt, wenn sie so abgemacht werden wie Lea. Zweites Beispiel war der Kurdin, wo Pink Cross ihn supportet hat. Wie gesagt, die Rede ist so berührend gewesen. Ich musste dort bleiben, einfach und hören und sie nach in den Arm nehmen. Und sie hat Tränen in den Augen gehabt. Und es macht mich einfach stolz, dass Leute mit so Erfahrungen auch Angst können überwinden können, nachher anstehen und sagen, schaut, mir ist das passiert. Und das soll nie mehr irgendjemandem in der Schweiz passieren. Das macht Eindruck, das macht enorm Eindruck.
1: Aber ich würde gleich noch schnell zum Beobachter zitieren.
2: Mach nur.
1: Es ist, wenn man nicht betroffen ist und nicht weiss, was dahinter steckt, ist es fast mehr wie etwas aus einem schlechten Theaterstück. Während 8 Jahren hatte Plattner einen Coach. Er lehrte sie, wie sie sich feminin zu kleiden oder wie eine Frau zu gehen hat. Und vermutete, dass ein Dämon in die junge Frau eingefahren ist. Wegen eines Missbrauchs in der Kindheit oder weil ihre Vorfahren in der Vergangenheit Fehler gemacht haben. Sie wird zitiert, ich muss einen Rapport ausfüllen, sobald ich eine Frau attraktiv fand. Dass ich sie an Heiligsgottesdienst umringt von Mitgliedern gewesen, die für sie und ihre Seele gebetet haben. Und sie hat das einfach durchgehalten, weil sie wollte normal sein. Das ist schon noch... Ich denke, Corona sei Dank, hat sie dann angefangen, weniger in die Kirche können und dafür sich selber müssen orientieren und hat im Internet eine queerfreundliche Seelsorgerin gefunden. Das ist schon noch faszinierend.
2: Man beweist aber auch, weil viele Leute berufen sich auf die Kirche. Also die suchen Hilfe oder Schutz in der Kirche. Also jetzt nicht, ich rede jetzt nicht von Community-Mitgliedern, allgemein von allen Leuten. Also es gibt einen Haufen Kirchengänger, die genau dorthin gehen, um Trost zu finden, um Leute zu finden, die sie können mit ihnen reden etc. Und wenn ich jetzt das ummünze, auf das, was der Lea passiert ist und wo die Lea Hilfe gefunden hat, zuerst, und ich daran denke, an den Queer-Gottesdienst, wo wir noch an den kurz drauf kommen, wo nach der Pride am Sonntag Nachmittag stattgefunden hat in Bern, dann muss ich sagen, Kirche kann schon noch etwas bewegen, wenn sie will.
1: Das ist es.
2: Und wir haben ja jetzt, also wir haben die Queerkirche in Bern und wir haben die in Basel. Das könnte eigentlich noch mehr, Zürich hat auch eine, das müsste eigentlich noch viel mehr Schulen machen. Würde vielleicht in gewissen Fällen auch unsere Arbeit noch besser unterstützen. Vielleicht, weiß es nicht.
1: Mhm. Ja, und eben, sie beschreibt ja, wie das für sie ist, dass es eben einerseits hat es Leute gegeben, die sich haben auch Alten oder Eltern, die queere Kinder haben, die ihren Dank haben, dass sie jetzt ihre Kinder auch besser verstehen können. Aber es sind natürlich eben auch die Hasskommentare, beleidigende E-Mails und dann hat sie auch am Schluss einen Brief gehabt, wo mir mit dem Tod droht hat. Und ich glaube, das ist halt schon der Grund, warum dass sie all die Schritte nachher gemacht hat.
2: Ja, also wir kommen ja noch zu Berlin und zu queerer Gewalt und zu den Todesdrohungen. Ich sage das dann einfach nachher, dass so etwas auch öffentlich, also sie hat ja direkt die Drohung bekommen. Aber es gibt auch öffentliche Drohungen in den sozialen Netzwerken, wo man erlebt hat nach dem Marzili-Vorfall. Und da muss etwas passieren, und zwar schnell. Und man kann nicht einfach zuwarten, es kommt mir so ein bisschen vor, wenn dann mal jemand wirklich ermordet wird oder so ein Todesurteil Todesdrohung vollstreckt wird, wenn man es brutal ausdrücken will, dann handelt man. Aber bis das passiert, hat man das Gefühl, die Bedrohungslage ist easy, oder haben wir im Griff. Und das ist ganz eine gefährliche Einstellung, die man vor allem in der Schweiz hat. Mhm. Man wartet immer, ich habe schon tausendmal in anderen Zusammenhängen gehört, es muss dann zuerst irgendetwas passieren, bevor ihr irgendetwas macht.
1: Oder? Das ist so. Und gleich eben, einerseits muss man als Privatperson muss eine Versicherung haben, falls etwas passiert. Aber als Staat muss man das nicht, offensichtlich. Als Staat warten wir, bis etwas passiert, bevor man handelt.
2: Ja, und es ist ja dann auch noch so, dass wenn dann wirklich etwas passiert, was passiert als erstes? Wir fühlen mit den Betroffenen und den Hinterbliebenen so einen huren Bullshit. Den Satz hörst du von allen Regierungen überall her, hörst du das jedes Mal, wenn etwas passiert. In Amerika hörst du jede Woche fünfmal, ja, weil jede Woche etwas passiert. In der Schweiz war es genau gleich, Gran Montana. Wir fühlen mit allen Betroffenen und den Toten etc. Hure Bullshit, das bringt weder irgendein Menschenleben zurück, noch sonst irgendetwas.
1: Es ist natürlich aber auch ein Politikum, oder? Fühlen wir mit, ist meistens dann, wenn du entweder nichts machen kannst, weil das sind Hemdbunden, oder du fühlst mit, weil die Verantwortung irgendwo auch bei dir liegt. Wenn aber natürlich die Verantwortung bei den anderen, bei den Bösen, in Anführungszeichen, liegt, dann ist das Opfer ziemlich schnell vergessen und es geht nur noch um den Täter. Auch zu dem kommen wir dann,
2: genau,
1: wenn es wieder um Berlin geht. Aber wir sehen es schon im Aargau. Machen wir den Vergleich, wo im Marzili eigentlich nichts passiert ist. Strafrechtlich ist nichts passiert. Alles, was nachher passiert ist, wäre gar nicht passiert, hat die Polizei und hat die Body und hätten die alle sich richtig verhalten. Somit ist allein Widerstand gegen Staatsgewalt ein kritischer Punkt, weil es hätte nicht so weit müssen kommen, wenn sich die Polizei richtig verhalten hat. Item. Auch dort, oder? Ein riesen Aufschrei bei den Rechten. Wir machen Petition. Nein.
2: Es ist nicht die Polizei, die sich nicht richtig verhalten hat.
1: Sie haben jemanden entfernt, der gar nicht müssen entfernt werden.
2: Genau, aber die erste Intervention war falsch gewesen, auf falschen Tatsachen. Ja. Und taktvoll hat nicht richtig reagiert, weil sie auch nicht gewusst haben, wie die Fakten sind in dem, ich weiß nicht, wie es heisst, Paradiesli.
1: Ja.
2: in diesem Sonnenbad für Frauen. Und erst nachher ist die Polizei gekommen. Und die Polizei ist ja nur gekommen, weil die Leute, die dort schon vor Ort waren, keine Ahnung jetzt, wie renitent, ich bin nicht dort gewesen, wie renitent sich die Person verhalten hat, aber die sind nicht weitergekommen, also der Konflikt war nicht lösbar gewesen. Und dann hat irgendeiner gefunden, jetzt rufen wir die Polizei an, weil es geht nicht so weiter. Und im Moment, wo du die Polizei anrufst und das mitteilst, muss die Polizei kommen. Sie muss kommen.
1: Das ist auch nicht...
2: der Fehler, wo dort passiert ist, von meiner Seite aus, also was nicht cool abgelaufen ist, ist A, kommst du gerade mit der 2 Patrouille, also 6 Mann, was die Person betroffen ist, schon gerade einmal in eine Situation manövriert, wo sie sagt, Moment, 6 Polizisten nur wegen mir, da ist garantiert auch Angst vorhanden gewesen. Dann habe ich das Gefühl, eine Person, wenn du schon 6 Töche als Polizeipatrouille ansaugst, eine Sachti anlegen und so abführen und alle schauen zu, ist übertrieben.
1: Aber das sage ich, das wäre alles nicht passiert, genau. Hat man von Anfang an richtig gehandelt.
2: Genau.
1: Und dann kommt die ganz rechte Seite, macht ein riesen Drama, macht Posts und Petitionen und eine Woche später oder 2 Wochen später ist das bekannt worden mit dem ehemaligen SVP-Grossrat. Ab und zu mal so, das hätte man nie gedacht, aber kein Ton sonst. Man tut es völlig ignorieren. Und wenn man dann darauf hinweist, hey, was habt ihr dort gemacht? Das ist nichts und das ist alles Bashing von uns. Ich muss sagen, sorry, aber heuchlerischer geht es einfach nicht mehr.
2: Ja, wir haben es einfach auch von der Community aus verpasst, das Grüsselplakat zu machen.
1: Wir können das Foto vom Glarner posten. Ah nein, das ist Gaga. Was, Gaga-Rassist?
2: Ja, weiss nicht. Egal. Wir reden noch über das nachher. Das ganze Bashing und über die Reaktionen.
1: Es zeigt einfach, es geht denen nie um einen Täter, es geht denen nur um die eigenen Interessen, die um jeden Preis verteidigt werden.
2: Ja, aber wir sind abgeschweift jetzt von der Lea aufs Marzilli und Marzilli hat nichts mit der Lea zu tun, aber im Grundsatz ist es so, wenn Konversionspraktiken schon so lange verboten wären, wie sie verboten sollten sein, national, hat Lea wahrscheinlich nicht so einen Saupuff gehabt nachher, nachdem es das an die Öffentlichkeit gekommen ist. Also das kann man sagen, weil die Konversionspraktik, ich muss immer überlegen, Praktikentherapie, die haben ja vorher angefangen, vor das im Parlament. Also, und beim Kurt ist es ja Jahre zurück zum Beispiel. Und bei allen anderen, die das durchgemacht haben, auch. Und eben... Und in dem Sinn hast du recht, wenn man früh genug interveniert und vorgreift und so Sachen von vornherein gerade verunmöglicht, passieren viel weniger Sachen, wo man nachher muss komisch darüber diskutieren.
1: Genau. Jetzt müssen wir aber auf jeden Fall mal ein Päuschen machen, finde ich.
2: Ja.
1: Und hören ein bisschen Musik von Karussell, Civilian. Milun. Bis nachher.

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1: So, da sind wir wieder zurück. Ja, was haben wir jetzt gehört? C'est la vie von Carousel, Chlorine von Civilian und der Skandal-Hit von Milun. You believe in Jesus, I believe in Pussy. Kann man nicht drum herum kommen, zu spielen. Ja, Bern Pride war vorbei gewesen, für uns etwa so auf die 10 Uhr am Abend, immer auf den Zusammenraum. Die Party ist natürlich noch viel länger gegangen, aber so 10 Uhr am Abend ist so eine... Der Zeitpunkt bleibt auch in vielen von unserer Community noch relativ lang, habe ich das Gefühl.
2: Ja, es ist recht eingefahren, weil wir einfach nichts mitbekommen haben. Punkt. Es hat ein paar auffällige Bewegungen gegeben von der Polizei.
1: Genau.
2: Aber hast nicht irgendwie... Es war am Fertiggehen gewesen. Hast du gedacht, ja, jetzt gehen die heim, die packen zusammen. Dann kommst du heim. Dann fährst du am CSD in Berlin, hat es einen Terroranschlag gegeben. Und dann bist du einfach, da hockst du einfach mal da. Du kommst von einer Pride, 10'000 Leute. Und du machst das Fernsehen an und du siehst CSD in Berlin mit 300'000 Leuten.
1: 1 Million. Das war Berlin.
2: Oder sogar so viel. Und irgendein Islamist, der das Gefühl hatte, ich fahre jetzt mit dem Auto in den CSD rein, steige aus, nehme die Machete vor und hacke ein paar Leute ab. Eine Tote, Polin, ihr Kind hat überlebt, ist dabei gewesen. Muss sich mal das Trauma vorstellen. Ja. Man ist nie sicher. Es hätte so ein paar... Es gab Entschuldigungsversuche gegeben. Die Organisatoren haben betont, dass gerade auf diesem Abschnitt Tierpark relativ, also eigentlich der sicherste Abschnitt war, weil sie sämtliche Seitenstrasse eigentlich abgesperrt hatten, wo etwas hätte passieren können. Darum war es einfach, dass sie nicht daran gedacht haben, der Tierpark hat einen Weg.
1: Mhm.
2: Und die sind breit und teert zu einem grossen Teil. Und das Auto kann dort wunderbar fahren und das hat er genau gemacht. Ach. Ich kriege jetzt noch Hühnerhaut, wenn ich daran denke.
1: Das ist es so, ja. Aber
2: wenn man sich einfach vorstellt, man geht an eine Pride, es ist alles friedlich, den ganzen Tag. Eine absolute Masse von Leuten, die für Recht von queer Community demonstriert. Und dann kommt irgend so ein Arschloch. Und hat das Gefühl, ich fahre jetzt einfach in die Leute rein, weil, weiß man gar nicht. Weil. Oder?
1: Hm?
2: Man weiß nicht.
1: Nein.
2: Er ist einfach, ja.
1: Das ist ein Anschlag. Ja.
2: Was mich noch viel mehr genervt hat und heute noch nervt, und was eben typisch ist für so Vorfälle, auch in der Schweiz, sind nachher die Reaktionen auf den sozialen Medien von gewissen Leuten. Und jetzt komme ich zurück auf das, was in der Schweiz passiert ist, in den Kommentaren zum Marzilli-Vorfall, wo eine Schnitte aus dem Tessin das Gefühl hat, sie muss posten, das ist recht, entfernen die Leute und dann kommen Kugeln durch den Kopf. Das ist eine outright, straight Morddrohung. Die Frau gehört verfolgt, verurteilt und von mir aus gerade etwa 2 Jahre in Knast. Keine Ahnung, was jetzt da passiert. Anzeigen sind gemacht worden, das weiss ich. Tausende von Leuten haben bei Facebook gemeldet. Facebook hat natürlich nichts gemacht. Und jetzt in Deutschland ist es einfach so, dass die alternative Partei, irgendwo in gewissen Bundesländern gesichert rechtsextrem ist, wo extrem rechtsextrem orientiert ist, dass Leute aus diesem Umfeld Kommentare gepostet haben, wo dir einfach nur noch das Kotzen kommt. Nur noch das Kotzen. Es hat die Richtige getroffen. Endlich hat mal einer gezeigt, was man mit diesen Leuten machen muss. Noch und nöcher so Kommentare, die Hass schüren, mit Drohungen. Ja, es ist strafrechtlich relevant, auch in Deutschland. Aber es traut sich immer noch fast niemand wirklich auch rechtlich dagegen vorzugehen. Weil man einfach, wie der Schweiz auch, das Vertrauen in den Rechtsstaat verloren hat, weil zu viel passiert ist, wo dann nichts passiert ist als Reaktion. Wo es keine Strafverfolgung gegeben hat, wo Leute einfach davon gelaufen sind. Vergewaltiger, die verurteilt worden sind, nach anderthalb Jahren wieder auf der Straße rumgelaufen sind. Pädophile, die Urlaub bekommen haben und das Erste, was sie gemacht haben, Kinder auf Kinder los und Kinder umbringen. Alles so Zeug. Wieso? Wieso? Ich verstehe es nicht.
1: Täterschutz?
2: Ja, aber ich verstehe nicht, warum.
1: Weil sich das Patriarchat selber muss schützen.
2: Aber die Schweiz rühmt sich, eine von den ältesten Demokratien zu sein. Sie rühmt sich, strenge Gesetze zu haben. Sie rühmt sich, für ihr Volk zu schauen, vor allem von der rechten Seite. Nein, macht sie nicht. Punkt. Bullshit. Bullshit. Du bist vollkommen ausgeliefert. Ja, richtig. Hundertprozentige Sicherheit gibt es nie. Auch nicht an einer Warmbride. Also ich habe mit dem entsprechenden Verantwortlichen geredet, von der Polizei, und er sagt, wir können alles absichern ringsum, und das haben wir auch gemacht. Auf dem Platz fährt niemand, und vom Platz, wenn irgendetwas passiert, kommt niemand weg. Aber wir können nicht verhindern, dass einer mitten auf dem Bundesplatz plötzlich in den Rucksack lenkt und irgendein Messer führen nimmt und anfängt wild um sich umschlagen und auf Leute einstechen. Wir können dann eingreifen und verwutschen den, weil er nicht abhauen kann, weil wir alle Ausgänge gesichert haben. Das. Aber was passiert, das können wir nicht verhindern. Und das macht mir Angst. Das macht mir richtig, richtig Angst.
1: Das ist es so. Und es ist... Also man hat es ja auch gespürt, eben, es hat aus allen möglichen Richtungen ist eigentlich das gleiche Echo gekommen, das darf nicht passieren, wir müssen uns wehren, wir müssen zusammenstehen. Das Problem ist, man kann sich fast nicht wehren. Wie will man sich wehren? Das Beste

0: einem Flugplatz neben einem ukrainischen Flugzeug.
1: Zum Beispiel.
0: Und wenn sie funktioniert hat, wären dort ein paar Tonnen Munition in die Luft. Es ist einfach, also ich muss trotzdem sagen, grundsätzlich habe ich mich an der Bern Pride, ich bin an vielen Pride gewesen. Und vielen verschiedenen in der Schweiz. Aber am sichersten fühle ich mich schon an der Bern Pride. Muss ich auch ehrlich sagen. Die Polizei ist präsent, aber nicht auffallend. Aber du kannst auch schauen, wo du willst. Du siehst immer jemanden, der schaut. Und aber gleich, wenn ich mir vorstelle, theoretisch hat ja während dem Umzug, keine Ahnung, irgendwo in Marzilli vorne beim Kreisel einen Anlauf holen, die Sandrainstrasse ab und einfach geradeaus voll ins Volk hineinfahren. Theoretisch.
1: Theoretisch, ja.
0: Gut, ich bin nicht da gewesen, weil ich nicht mitgelaufen bin. Ich weiss nicht, inwiefern die Zufahrt von der Polizei mit Fahrzeug abgesperrt
1: ist. Also es hat Absperrgitter gehabt, eigentlich schon die Woche vorher.
0: Ja, Gitter hindert nicht ein Lastwagen Nein. oder ein Auto oder ein Lieferwagen.
1: Eben, die Strassen sind dort zum Teil sehr verwinkelt. Also bis dort kannst du genug beschleunigen. Und eben, letztlich, du kannst es nicht verhindern, in jedem Fall.
0: Ja, und wenn du vom Gaswerk hinterkommst, hast du eine lange, gerade Strecke da vorne. Da kannst du wunderbar anlaufen.
1: Also voraus ist ja eh das Polizeiauto gekommen, also vorne kannst du nicht.
0: Nein.
1: Von hinten war auch das Polizeiauto gewesen, also kannst du auch nicht... Höchstens von oben runter, ja.
0: Ja.
1: Aber dort ist ein Kreis und dort musst du auch zuerst durchkommen.
0: Ja.
1: Du kannst ja, schon.
0: Es ist Theorie. Ich weiss es. Aber es kann immer etwas passieren. Und das ist das, was mir Angst macht, weil es gibt Leute, auch in der Schweiz, die nur auf so Gelegenheiten warten. Und auch die Reaktion in Deutschland zum Beispiel von der Regierung, das war ja bierenweich gewesen. Ein Kanzler und der Dobrindt, die gehen gewisse Rosen runterlegen. Und dann in der Spruch, in der Rede vom März, redet er, was über allgemein in Deutschland, über alle Leute, er redet. Er nimmt nicht einmal Bezug auf die LGBTIQ-Community, wo ein Target ist.
1: Ja.
0: Oder? Und ist dann so. Reden sie von Ausschaffung. Okay, jetzt in diesem speziellen Fall ist einfach alles schiefgelaufen, was schieflaufen kann. Dieser Anschlag hat wirklich verhindert werden. Aber es gibt andere, die kannst du einfach nicht verhindern. Weil die Typen, die hocken irgendwann und irgendwann werden sie aktiv. Und darum, ich habe keine Lösung, muss ich ehrlich sagen. Ich habe keine Ahnung, was man unternehmen kann, damit alles noch sicherer wird. Was ich cool gefunden habe, ist, dass Hamburg mit ihrer Pride, die eine Woche später war, gesagt hat, wir machen sie trotzdem.
1: Ja.
0: Die haben wahrscheinlich alle Prides nach dem Vorfall, auch in der Schweiz, sofort wieder über Bücher für nächstes Jahr. Was müssen wir an Sicherheit erhöhen? Was müssen wir besser machen? Wo können wir noch zusätzlich das Zeug sicherer machen? Aber Hamburg hat es durchgezogen und das hat der Community auch gut getan.
1: Ja, und unsere Community ist ja nicht bekannt dafür, dass wir uns verstecken.
0: Nein, genau. Und das ist ja ein Ziel von den Rechtsextremen oder Rechtspopulisten, uns unsichtbar zu machen auf irgendeine Art und Weise.
1: Genau.
0: Und weil ihnen ja das nicht gelingt, werden sie immer hässiger. Und weil sie immer hässiger werden, greifen sie zu immer brutaleren Methoden. Das ist genau das Problem. Und wenn ich jetzt einen Zusammenhang mache zwischen der Politik und dem Islamismus, dann mache ich das bewusst, weil Politik vorher schon etwas machen könnte, aber das haben wir gerade vorher diskutiert, bei Beobachtungen, bei Gefördern etc. Und auf der anderen Seite, weil die Reaktionen nachher auf den Anschlag, die kommen nicht von den Islamisten.
1: Ja.
0: Es hat keine Reaktionen gegeben von irgendwelchen islamistischen Gruppierungen, die gesagt haben, jetzt kommt er ins Paradies, er hat ein paar Schwule gekillt,

0: oder hat probiert, queere Leute zu killen. Sondern die Kommentare sind von der rechten Seite gekommen, die auf den Zug aufspringen und das ausnutzen und sagen, ah, endlich mal einer, der denen zeigt, wo der Bartli den Most holt. Das musst du dir mal reinziehen. So Leute leben unter uns, gehen arbeiten, jeden Morgen. Ich möchte mal sehen, wie das ist. Man hat jetzt in Deutschland haben sie angefangen, die Leute alle öffentlich an Pranger zu stellen. Mit Namen, Wohnort, alles. Und ich bin hundertprozentig überzeugt, dass ein Haufen auch schon lange nicht mehr arbeiten können, aufgrund von dem. Aber die werden ihre Jobs wieder finden in der rechtsextremen Bubble. Weil die werden sie mit offenen Armen aufnehmen.
1: Aber da weiss man wenigstens, wo sie sind.
0: Ja.
1: Und die ist bekannt. Ja, aber das ist ja der Punkt, den ich immer wieder sagen will. Wo unterscheidet sich ein Rechtsradikaler von einem radikalen Islamist?
0: Also für mich, wenn ich ehrlich bin, der rechtsradikale Islamist redet nicht nur darüber, der macht es auch, aber der Rechtsradikale macht es nicht. Der redet nur darüber und findet
1: sie
0: das gut.
1: So.
0: Ja, aber,
1: sie machen so.
0: Ja, aber selten, es hat Anschläge gegeben, immer.
1: Immer wieder, ja.
0: Aber die ganz schlimmen Sachen, wo Leute mit Fahrzeugen in also Weihnachtsmarkt
1: nicht
0: in Berlin...
1: Bezogen.
0: Doch, einfach.
1: Nein, ich meine es nicht auf das bezogen, ich meine es auf die Haltung. Auf die Denkensweise, auf die Weltanschauung.
0: Ja.
1: Es gibt einen Unterschied, nämlich wie sie ihrem Gott sagen. Sonst sind sie praktisch identisch. Sie sind fanatisch, wenn es um ihre eigene Identität geht. Sie sind fanatisch, wenn es darum geht, die Meinung von anderen zu unterdrücken. Sie sind fanatisch, wenn es darum geht, ihr Patriarchat zu verteidigen. Sie sehen die Frauen nicht als gleichwertig an. Sie finden Gewalt eine legitime Lösung. Sie glauben, ihr Glaube ist der einzige, der gilt.
0: Genau, wie der also, andere. Der andere, der online sagt, wir dürfen Frauen schlagen, aber nicht mehr als 10 Mal und es soll keine Spuren geben. Und das zweite Video, das ich gesehen habe, wo so von Islamisten propagiert worden sind, so tut man eine Frau steinigen.
1: Ja. Nein, das
0: auf
1: ist
0: Facebook. Und wieso postet überhaupt Facebook so Scheiß?
1: Weil sie es nicht mehr im Griff haben. Mit der Seite
0: genau.
1: Das Gefühl hat, er müsse gegen Vogue vorgehen, weil Vogue so böse ist. Ja, genau. Es ist ja so böse, wenn man mit dem Finger auf Gewalt zeigt.
0: Genau. Und was macht der Monsieur, wenn er mal seit Jahren nicht mehr da ist, wie hier in der Schweiz, was machen unsere ganz Rechten, wenn der grosse Zampano den Löffel abgibt?
1: Jämmerle?
0: Genau.
1: Das ist ja so, viele verschwinden dann in der Bedeutungslosigkeit. Und das wissen sie, darum wenn sie jetzt möglichst viel Impact machen.
0: Es ist einfach...
1: Aber wir haben das Beispiel, oder? In Basel hat es kurz nach dem Anschlag der Grossrat in Basel sich getroffen und diskutiert. Und der ehemalige GLP-Grossrat Jonas Sieber hat ja einerseits vom Regierungsrat wissen, wie sie so Betreuungslage einschätzen. Nicht nur, aber auch explizit für den Schutz von queeren Menschen. Aber hat auch die RatskollegInnen ins Gebet genommen, dass eben in der Diskussion sich verloren gegangen, dass es einen Zusammenhang gäbe eben mit zwischen rechter Hetze und solchen Anschlägen. Weil auch im Grossen Rat haben sie zum Teil Aussagen, die so etwas, so ein Klimatüge supporten, dass dann queere Menschen zum Ziel für so Angriff werden.
0: Mhm. Was wieder unterstricht, das, genau das, was ich gesagt habe. Also ich finde es einfach, wenn man sich die Mühe nimmt, einmal die letzten, keine Ahnung, 4-5 Jahre zu schauen, was für Anschläge es gegeben hat. Angefangen beim Breitscheidplatz, das war Berlin, Weihnachtsmarkt und dann Solingen und wo ist das? Magdeburg.
1: Paris.
0: All die,
1: hä? Paris.
0: Ja gut, Paris war noch früher. Gewesen.
1: Ja.
0: Ja, aber wenn man sich...
1: Nizza meine ich.
0: Nizza, ja. Wenn man sich das reinzieht und schaut, wer das gemacht hat und wer nachher wie dazu Stellung genommen hat oder kommentiert hat, dann ist es einfach so. Wenn ich jetzt, ich könnte brutal aussagen und sagen, wenn es keine islamistischen Anschläge geben würde, wo die Rechtsextremen können ausnutzen oder die Rechtspopulisten können ausnutzen, hätte die lange nicht einen grossen Zuspruch.
1: Das ist ja so, ja.
0: Und er hat einen Haufen Leute, die denen einfach nachplappern und folgen, weil sie das cool finden.
1: Weil sie eben auch kein richtiges Leben haben und
0: genau, etwas brauchen. Genau, aber das sieht man immer wieder. Und wenn er dann, die fallen komplett zwischen Steuern und Bank, wenn die mal irgendwie, ich sage es nicht Macht, aber Bedeutung verlieren, so ein bisschen untergehen, dann müssen sie sich neue Quellen suchen, wo sie sich können anhängen können.
1: Ja.
0: Ich komme mir so vor, weißt, so die, die sehr gerne arbeiten und einen Haufen Geld verdienen, sarkastisch gesagt, sind genau die, die mit denen mitlaufen. Weil die haben Zeit den ganzen Tag, können sich um das kümmern und leben vom Sozialstaat, wo sie eigentlich ja verteufeln.
1: Ja, aber das ist ja mittlerweile schon fast ein Trend, dass man ja, bei so Diskussionen, wenn es um das Thema geht, Ausländer ausschaffen, dass man einfach nachher so jemanden fragt, ja, wie würde es dir persönlich besser gehen, wenn man jetzt keine mehr hat? Und dann kommen sie immer mit, ja, weniger Vergewaltigung, und dann kann man in vielen Fällen kann man sagen, du bist ein Mann. Du bist ja eher nicht betroffen davon. Was würde es dir, ja, dann weniger überfüllte Gefängnisse. Also, du bist ja nicht im Gefängnis oder hast es vor. Sie haben keine eigenen Argumente, sie tun nur nachplappern und so kannst du sie richtig kaputt machen, weil sie irgendwann stolpern sie einfach und haben keine Argumente mehr und werden entweder aggressiv oder laufen dir davon.
0: Ja, das ist eigentlich das, was sich ja geändert hat in der Community, in der Schweiz vor allem. Also da kann ich es ja vor allem beurteilen in den letzten paar Jahren. Es ist nicht mehr so, dass man einfach angeht und kommentiert und waffelt, sondern es ist vielmehr so, dass man angeht und kommentiert, aber mit Fakten kontert. Genauso wie du jetzt gesagt hast. Also wenn man irgendein Argument von der Gegnerschaft ausnimmt und das mit Fakten kann widerlegen, ist einfach Ruhe. Und so graben sie dann einfach immer weiter und suchen immer weiter Sachen, wo sie können. Und es verläuft sich grundsätzlich einfach im Sand.
1: Ja, weil es keine Basis hat. Es hat kein Fundament.
0: Genau.
1: Und wenn du ohne Fundament willst, dein Haus aus Lügen auf Sand bauen, dann wird es irgendwann untergehen. Das liegt auf der Hand. Und ist
0: leider haben sie trotzdem immer noch genug Leute im Parlament, die ihnen folgen, wo dann auch bewirken, dass gewisse Rechte von queeren Leuten oder von anderen Leuten einfach eingedämmt werden oder dass man versucht, die abzuschrauben.
1: Ja.
0: Und dann gibt es einfach die, halt, die nur einen oben hockt und sagt, wie es geht, wie Amerika, Russland, Ungarn. Ungarn, gutes Beispiel, oder? Einer geht weg, ein anderer kommt und das Land ist 280 Grad, aber ziemlich fest umgekehrt.
1: Ist sich ziemlich am Kehren. Ja, das ist aber fast überall so. Mir sieht es aber auch gut, dass je grösser so Länder sind, umso wichtiger sind Communities. Mhm. Amerika ist dort ein extrem gutes Beispiel. Dort, wo Communities funktionieren, können die Leute leben. Dort, wo es nicht funktioniert, dort hast du Probleme. Oder? Und wir haben das ja selber erlebt. Am Sonntag nach der Pride, am Sonntag nach dem Anschlag, sind wir ja in der St. Peter und Paul Kirche in Bern am multireligiösen Feier im Rahmen von der Bern Pride, wo wir natürlich entsprechend auch den Opfer und den Verletzten gedacht haben in einer Schweigeminute. Und es ist schon eben, du hast queere und nicht queere Menschen aus dem Hinduismus, aus dem Judentum, vom Buddhismus, vom Christentum, aber auch vom Islam, an einem Ort gehabt, wo zusammen, ich finde es nicht in dem Sinne Gottesdienst, sondern es ist wirklich einfach ein besinnlicher Moment gewesen, wo man geteilt hat, jedes auf seine Art, jedes in seinem Glauben oder auch nicht Glauben. Und man war zusammen gewesen. Man hat sich respektiert, man war offen gewesen gegenüber einander. Es ist so ein Kontrast eigentlich, weil es wäre so einfach. Es wäre so einfach, der Hindu, der ins Muschelhorn bläst, weil das einfach seine Tradition ist, oder wir, die Kerzen anzünden. Jedes hat Platz gehabt.
0: Ja, es gibt ja immer wieder Beispiele, wo verfindet die, in Anführungszeichen, Kontrahenten, sich irgendwann treffen und es passiert nichts. Fußball, israelisch-palästinensisches Team oder Israel schaut gegen Palästina. Passiert nichts, weil die Arschlöcher hocken oben auf beiden Seiten. Vor allem auf der einen Seite. Und es ist das Spiel gewesen, Iran gegen Ägypten im Pride-Monat in der Pride-Stadt Seattle, auf breit bürstet das Stadion mit Regenbogenfahnen etc. Es ist nichts passiert.
1: Ja, mal zwei, drei haben sie müssen abzügeln.
0: Ja, also...
1: Weil es nicht passt hat, dass sie zu grosse Fahren
0: haben. Es ist nichts passiert. Bei 30-40'000 Zuschauern und das Stadion und die zwei Mannschaften schütten gegeneinander unter Protest, weil sie gegen so Fahnen etc. sind. Aber sie schütten gleich. Und dann gehen sie wieder und dann ist fertig.
1: Ja,
0: und Seattle hat genau das erreicht, was sie haben wollen. Die haben müssen in diesem Stadion shooten und die Fahnen anschauen. Und es ist, muss man dann noch lobend erwähnen, es ist keiner von diesen Spielern gestorben. Ja. Was ja eigentlich beweist, LGBTI-Community tut niemandem weh, wie die immer behaupten.
1: Ich habe effektiv sogar das Gegenteil, das Gefühl, dass der eine oder andere Spieler sich dort auf einmal hinter sind und denkt, das ist vielleicht doch nicht ganz so tragisch, wie man es uns immer vorkätscht. Es fängt im Kleinen an.
0: Sicher, aber die werden sich sicher nicht melden.
1: Nein, aber sie werden ihr Leben
0: schon
1: überdenken.
0: Und Repressionen.
1: Es fängt nur an, dass er irgendwann jemandem die Hand gibt, den er sonst nie die Hand hat gegeben. Das ist nichts für alle zusammen, aber für ihn ist das enorm, eine enorme Geste und für die betroffene Person vielleicht noch mehr. Und so fängt etwas an. Du kannst die Welt nicht von heute auf morgen ändern.
0: Nein.
1: Aber die Welt kann sich bessern, eben wenn ab und zu, einmal im Jahr, zweimal im Jahr, Menschen aus verschiedensten Religionen einfach zusammenkommen und was, eine Stunde, zwei, einfach zusammen andächtig sind. Vielleicht ist das, was die Welt braucht.
0: Ja, nein, es ist einfach so, dass immer noch die Möglichkeit besteht, wie seinerzeit 1930, dass irgendein Arschloch hersteht und anfängt und dann nachher einfach das ganze Volk nachsäckelt. Es ist mit dem Trump ja auch so. Also es ist nicht ganz Amerika, die ihm nachsäckelt. Es sind einfach seine Leute, die ihm nachsäckeln. Aber wenn du dir überlegst, wenn du jetzt sind wir fast 100 Jahre nach NSDAP. Und du heute Bericht schaust über den Zweiten Weltkrieg, wo sie Zeitzeuge interviewt haben. Die meisten leben ja nicht mehr, also sind die Berichte schon 10, 12 Jahre alt. Ich habe kürzlich etwas gesehen über die Hitlerjugend. Wir haben nicht gewusst, was es ist. Wir haben einfach gemacht. Wir haben unser Land wollen verteidigen. Und so Haufen so bla bla. Und das ist genau gleich, wie die sagen, wir haben nicht gewusst, dass es Konzentrationslager gibt. Und was dort passiert. Und dann Leute sich getrauen, fast 100 oder 80 Jahre später herzustehen und zu sagen, es ist schlimm und es ist brutal und ich würde das nie mehr... Aber wieso haben sie es denn dort gemacht?
1: Du musst einen Psychologen fragen, die können dir das ziemlich gut erklären, habe ich das Gefühl.
0: Eben, aber dann irgendwie 80 Jahre später herzustehen und zu sagen, es ist schlimm, was wir dort gemacht haben, ja, und es tut mir leid, und ich weiß nicht, was noch alles. Von dem kommen 86 Millionen Leute oder 100 Millionen Leute, die gestorben sind, nicht zurück.
1: Ja, aber du siehst halt Krieg. Schon, es gibt sehr viele, auch viele Ältere, nicht alle, aber viele Ältere, die sich eben explizit darum gegen gewisse Richtungen und Strömungen stellen. Nach dem Motto, das haben wir schon mal gehabt und das ist nicht gut gekommen, wir wissen nicht mehr.
0: Absolut cool. Vor allem die Holocaust-Überlebenden, da gibt es x Beispiele, vor allem sind es ja Frauen, ist ja klar, wo nachher, ich sage jetzt nicht missioniert, aber wo umgezogen sind, in ganz Deutschland in Schulen erzählt haben, wie das wirklich war. Und denen erzählt haben, egal was sie gehört, der Holocaust hat es nie gegeben. Ich bin dort gewesen, da ist meine Nummer auf dem Handgelenk. Ich habe mir die nicht selber einfach drauf gemalt und dann im Detail erzählen, was dort passiert ist, schon nichts los. Aber es hat wenig von denen gegeben, wo dort dabei gsi sind und aktiv gsi sind von der deutschen Seite aus, wo nachher in die Schule gegangen sind und gesagt haben, ich bin bei der Hitlerjugend gsi oder ich bin bei der SS gsi und das gemacht. Nö.
1: Ja, aber
0: dafür gibt es solche wie der AfD, ja. Die sagen, das ist cool.
1: Aber ich glaube, am besten kannst du es wie nachempfinden nach der Premiere von Schindlers Liste in Deutschland. Du hast gemerkt, vor allem eben die ältere Generation, wie sie sich geschämt haben. Das ist nicht einfach nur, es ist schockierend, es ist verengt. Nein, sie haben sich wirklich geschämt. Und sind sich wahrscheinlich noch mehr bewusst gewesen, was eigentlich passiert ist.
0: Wir haben doch ein Migrationsproblem in der Schweiz gemäss
1: SVP. Ja gut,
0: Moment.
1: Ein kleines Problem muss man immer haben.
0: Das heisst also, wir dürfen keine Ausländer mehr reinlassen. Oder man sollte sie dort zurückschicken, wo sie herkommen. So. Die Schweiz hat genau viel, so viel Dreck am Stecken wie andere Länder auch. Wie viele Juden sind an der Grenze gestanden, wo man gesagt hat, wir können euch nicht nehmen, gehen zurück. Keiner von uns weiss, was aus diesen Leuten geworden ist, ob die überlebt haben oder ob sie vergast worden sind, etc. Also wir haben dazu mal schon gesagt, wir nehmen nicht jeden.
1: Das ist so.
0: Und der Verdacht ist ja da, dass man dann einfach die genommen hat, die schon etwas gehabt haben. Also, wir müssen uns an der eigenen Nase gerade so viel nehmen, auch heute noch.
1: Der Stempel, der J-Stempel im deutschen Pass, ist ja auch von der Schweizer Behörde entwickelt worden. Dass eben solche, die sie abgewiesen haben, nicht noch einmal gekommen sind. Das ist auch etwas, was man ab und zu vergisst. Dass es das gibt. Ja, und dann hat es am Sonntagabend noch eine Mahnwache in Bern.
0: Am Bundesplatz. In Berlin auch.
1: Sind doch auch wieder
0: meine Freunde.
1: Rund 200 Menschen waren übrigens am Gottesdienst, sind es immerhin 120 Leute. Ja. Also,
0: das war recht gut besetzt.
1: Das hat mich irgendwie noch recht überrascht. Ich weiß nicht, ob es mit dem Anschlag Zusammenhang noch hatte, dass der eine oder andere gesagt hat, wir gehen doch.
0: Ja, aber es ist gleich.
1: Ich habe dort enorm viel Hoffnung, dass das halt vielleicht gleich Schule macht.
0: Ja, man wird es sehen.
1: Weil es ist. Im Grundkern ist doch keine Religion böse. Jede Religion so denke, hat ja eigentlich die Grundidee, den Menschen zu helfen, eine Leitung zu geben, wie sie sich selber können verbessern können.
0: Das ist ja das, was ich vorher gesagt habe. Das haben alle. Das hat sogar der Islam. Aber
1: die Religion hat das.
0: Aber, sie müssen sich auch öffnen und das propagieren, dass die Leute kommen können. Du kannst nicht als Islam, ich sage jetzt mal, nicht fundamentalistische Islam. Ich bin mit einer Muslima geheiratet, ich weiss das. Es gibt solche und solche. Und die sind auch nicht radikal. Aber die sind sehr offen. Und das hat man auch gesehen, an diesem Gottesdienst.
1: Ja.
0: Und dann gibt es einfach die sagen, so Leute sind dreckig und das gibt es nicht und das muss bekämpft werden, etc. Fragt sich jetzt tun sich die, die wirklich bereit sind zu helfen, gegen die anderen in irgendeiner Art und Weise durchsetzen und einfach sagen, okay, der hockt in Afghanistan, der hockt im Iran und vielleicht noch im Irak und dann noch in Malaysia, ist auch so schlimm. Und alle anderen Muslime auf dieser Welt. Aber man hat ja früher einfach gesagt, irgendeiner hat irgendwann mal gesagt, der Islam probiert die Welt zu erobern und Weltreligion zu werden.
1: Ja gut, das probiere ich irgendwo durch alle. Ich meine, wer ist die grösste hat die grösste Missionsgeschichte, ist das Christentum.
0: Ja.
1: Ja, aber was zum Beispiel auch das Gegenteil ist, oder das Gegenteil, einfach die positive Seite. Wir haben schon mal darüber berichtet in Pakistan, wo es ja eine Koranschule für Transfrauen gibt.
0: Ja.
1: Also auch das gibt's. Eben, es gibt die Möglichkeit, um als Positive aus der eigenen Religion ein bisschen mehr rauszusuchen und eben Menschen Halt zu geben, Menschen Hoffnung zu geben.
0: Ist so.
1: Es wäre so einfach. Gerade eben, wenn man zusammenkommt und sich gegenseitig... Aber das habe ich auch erst kürzlich gerade gelesen, ist in der Bibellehre ist man eigentlich abgekommen vom Ausdruck Gott erschuf Mann und Frau. Gott erschuf den Menschen männlich und weiblich. Also man hat aus dem Nomen Mann und Frau hat man ein Adjektiv gemacht. Es ist einfach ein Teil vom Ganzen. Es ist nicht bestimmend. Und ich habe das Gefühl, mit dem muss man vielleicht ein bisschen mehr arbeiten. Ein Mensch eben nicht nur auf ein Geschlecht reduzieren, auf eine sexuelle Orientierung oder auf eine Religion, sondern der Mensch eben auf einen Mensch. Die Frau zu reduzieren und alles andere ist... Es kann doch nicht so... Es kann nicht relevant sein. Und manchmal muss ich mich schon fragen, wenn von irgendeiner Religion ein Gott etwas gegen mich hat, mich als Mensch, dann muss ich eigentlich enorm wichtig sein, dass sich sogar ein Gott dafür interessiert, wie ich lebe, wie ich denke, wie ich bin und sich so darüber kann interessieren, dass er sich sogar Hass daraus entstehen kann. Nein, Hass entsteht nicht einfach, weil du etwas siehst. Hass entsteht, weil du dich mit etwas beschäftigst.
0: Ja.
1: Du kannst nicht, sagen wir, an einem Bild vorbeifahren, ein Kunstwerk für eine Sekunde sehen und das Bild hassen. Das geht nicht, weil du hast es ja nicht richtig gesehen. Du hast dich nicht damit beschäftigt, dass du... Und dann sage ich, also wenn sich Religion derart für mich interessiert, dass sie sogar Hass entwickeln kann, muss ja unwahrscheinlich wichtig sein. Ja, das ist vielleicht auch die Frage, wo man vielleicht damit arbeiten kann, jetzt nicht in der Öffentlichkeit, aber in einem subtilen Rahmen bei Beratung, auch mit Radikalen. Willst du wirklich alles aufgeben, um dein Leben zu opfern? In der Erwartung ins Paradies kommen, hast du das Gefühl, du kommst ins Paradies, wenn du einfach irgendeinen Menschen umbringst. Einer von 8 Milliarden. Ist das deinem Gott wirklich so enorm wichtig? Einfach so wirklich, wirklich die Überlegung, ist das wirklich so enorm relevant für einen Gott, der sagt, ah, ja, du hast jetzt jemanden umgebracht, da hast du 77 Jungfrauen. Frei nach dem Motto, das ist assortiert.
0: Ja. Die Frage ist, hat er überhaupt noch 77 Jungfrauen?
1: Das kommt auch noch. Und eben, es steht nie männlich, weiblich, divers. Eben, ich gehe davon aus, assortiert.
0: Ja. Oder einfach leider, auf gut Glück. Wir haben leider keine Jungfrauen mehr im Paradies, muss Männer nehmen.
1: Auch Männer können Jungfrauen sein?
0: Ja, genau.
1: Es steht nur, dass sie Jungfrauen sind. Es steht nicht, ob männlich, weiblich oder divers.
0: Und ich habe ja einfach...
1: Es muss sich auch mal einer bewusst
0: sein. Es ist ja auch noch die Diskussion von Minderheiten, wo immer häufiger kommt. Also nebst dem, dass ich halt einfach immer sage, wir sind Buren sind eine grössere Minderheit als wir in der Schweiz. Die queere Community in der Schweiz ist was? 13.300.000, oder?
1: Ja. Mhm.
0: Nein, 13%.
1: 13%, also ja, wir sind bald bei einer Million, ungefähr.
0: Ja, also ungefähr eine Million. Also, und von wegen Minderheit und so, ich war einfach immer noch, wenn es gibt einen Frauenstreik, oder? Das ist jetzt ein Zeichen.
1: Ja, aber es sind ein bisschen mehr.
0: Ja, aber Moment. Wenn die schweizerische queere Community rein theoretisch eine Woche lang würde streiken, ich würde sagen, so etwa 600.000, 800.000 an ihren Jobs einfach nicht würden arbeiten. Und da hat es auch solche, die extrem systemrelevant sind.
1: Ja.
0: Und dann einfach nach einer Woche schauen, wo steht die Schweiz, was haben sie gemacht, damit die Wirtschaft gleich weitergelaufen ist. Und dann einfach anstehen und sagen, wer ist jetzt systemrelevant?
1: Ist so.
0: Ob da nicht irgendwie die Einstellung für gewisse Leute ein bisschen über andere. Aber es wäre noch cool, das einfach zu sehen. Oh, ist eine Illusion, aber wäre trotzdem cool.
1: Ich bringe ja gerne wieder das Beispiel von den Skandinavier, wo seinerzeit Homosexualität noch als Krankheit gegolten hat, wo irgendwann realisiert haben, das ist ein dummer Gedanke. Überhaupt macht es keinen Sinn, so etwas zu denken, zu behaupten. Und B, wenn ich krank bin, habe ich frei. Und das hat wirklich hunderte, wenn nicht tausende Fälle gegeben, in kurzer Zeit, wo sich Leute krank gemeldet haben, weil sie sich ein bisschen schwul fühlen. Und das hat dann die Regierung auf Druck von der Wirtschaft dazu gebracht, das Ganze nochmal zu überdenken. Weil die Leute haben frei gemacht, so nach dem Motto, oh, ich bin nicht zu wegen, ich bin heute ein bisschen schwul. Bis man realisiert hat, es ist vielleicht doch keine Krankheit. Aber der Mensch ist kreativ. Wir sind immer kreativ gewesen und wir werden auch Möglichkeiten finden. Wenn eben, man kann schon wieder, wie es gewisse Extremisten fordern, zurück und sagen, okay, Queerness ist krank, also wir sind alle arbeitsunfähig. Das heisst, von den 1,3, ja, von denen vielleicht knapp eine Million, ich weiß nicht, wie viel Prozent aus unserer Community arbeitsfähig sind, aber es würden doch einige Zehntausende Arbeitsstellen auf das Mal nicht besetzt sein, wenn man sagt, oh nein, ich bin queer, ich bin nach eurer Auffassung krank, ich kann nicht arbeiten.
0: Ja, man müsste sich getrauen, das zu machen.
1: Könnte man sich mal überlegen.
0: Ja, man kann sich das überlegen.
1: Ich frage vor oder nachdem wir Transmänner beim Frauensport etablieren.
0: Genau.
1: Das ist das Nächste. Aber über das reden wir ein anderes Mal. Wir haben noch kurz einen Ausblick, bevor wir noch ein bisschen Musik hören, beziehungsweise wir können doch schon ein bisschen Musik einstellen. Ich habe so viel Pride-Musik gehabt und bin nicht mal dazu gekommen, die zu spielen. Finde ich fast ein bisschen schade. Aber wir fangen doch an mit was fangen wir an? Mit ein bisschen King's Eyed. Einfach so im Hintergrund, dass wir etwas haben, wo man dazu hören kann. Ja, eben, es ist August. Das Wetter ist warm, das Wetter ist heiß. Nächste Woche wäre eigentlich Grillabend am Stammtisch in der Villa Bernau. Ich habe mich gerade gefragt, wie sie grillieren. Hoffentlich mit Gas.
0: Ja. Ist immer noch verboten, oder?
1: Ist immer noch verboten. Wird auch noch bis Ende nächste Woche sicher verboten sein. Denn übernächste Woche ist Stammtisch normal. Dann ist schon Ende August gleich. Dann ist Kurpride. Dann ist Anfang September. Dann ist
0: Aarau Pride. Mit Queer Up Radio. Live oder nicht, wissen wir glaube ich noch nicht. Bin noch nicht ganz sicher.
1: Und dann ist der schon gleich Oktober und dann kommt schon gleich der November und dann ist schon gleich wieder Quersichtfestival.
0: Genau.
1: Das ist gut. Das Jahr vergeht vorbei.
0: Ja.
1: So schnell kann man sich das fast nicht vorstellen.
0: Ob es nächste besser wird, wissen wir nicht. Aber wir hochpuffen dürfen wir immer.
1: Am besten wird es besser, wenn man etwas dafür macht, dass es besser wird. Zum Beispiel, dass man sich meldet, wenn man Interesse hat, am Vorstand bei HubQ Bern mitzumachen. Hinter drauf der Webseite von HubQ Bern. Da kann man etwas verändern. Aktiv. Merci dir, Urs Vanessa.
0: Bin wieder.
1: Das war schon wieder mit mir als Queer Welt. Jetzt hören wir noch ein bisschen mehr Musik. Und dann hören wir uns im schönen, vielleicht nicht mehr so heissen September. Merci dir, liebe Zuhörer, bis zuhören, schönen Abend und bis gleich von mir aus Queerer Welt.

Ja, herzlich willkommen zu der Sendung «Unerhörtes, Ungehörtes». Der heutige Abend wird sehr ruhig werden. Wir werden schöne Sachen hören aus dem Ambient-Bereich. Das Ganze kann ich dann noch erläutern. Warm welcome. Wir hören Klänge, die gemacht sind mit Steinen. Aus dem Tempel vom Zumtor. Der Tempel heisst Vals, Therme Vals. Und dort hat man mit diesen Steinen Musik gemacht. Und aus dem gibt es Kompositionen, ganze Alben ist das. Ja, näher erläutere ich später noch.

Wir hören also Aufnahmen gemacht aus Stein, mit Stein, Tourstein, vom Fritz Hauser. Fritz Hauser, sein Album heisst Sounding Stones und ist eben aufgenommen in der Therme Wals. Mitwirkender neuester Arthur Schneider, Sounddesign. Und ja, nach vielen Diskussionen mit dem Peter zum Tor, der Architekt ist und das Zeug hat gebaut, aus eben genau diesen Steinen, die auch dort kommen, in der Nähe von Wals. Ja, spannend, spannend. Man kann mit Steinen Musik machen. Gehen wir ein bisschen weiter, hören wir noch ein bisschen anderes Zeugs. Lily of the Valley. Swim.

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Ja, ein Stückchen von Finish. Fantastischer Künstler, macht immer wieder neue Sachen. Das da bei uns ist ein älteres gesehen, aber ein Album-Instrument. Ja, bleibt dran, Unerhörtes, Ungehörtes. Wird spannender, digitaler. Ja, digitaler. Ja, absolut. Genau, das Stück vorher war von Tostorp. Live-Aufzeichnung, live. Aus Berlin, glaube ich.

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das. Wir haben Performance gehört von Molekül, Künstlerin aus Zürich.

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Ja, ist leider schon bald wieder Zeit, zum Tschüss sagen. Nämlich in 5 Minuten ist die Sendung leider zu Ende. Aber in 2 Wochen ist Zimmer wieder da. Unerhörtes, Ungehörtes kommt alle 14 Tage auf Radio Rabe am Sonntagabend. Von 9 bis 11 Uhr. Ja, ein Stück geht sich noch aus. Wir haben etwas gehört von Christian Müller und Kollegen. Joe Klanz und Armin, weiß jetzt nicht mehr. Okay. Wir haben noch ein Stückchen vom Schall und Formen. Schallformen. Künstler aus Solothurn. Ja.

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